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1: Im Studio Imme Kasten. Kritik an seinem Dieseldeal mit Russland lässt US-Präsident Trump nicht ohne Reaktion auf sich sitzen. Die Ukraine brauche einen neuen Präsidenten, der den Krieg beenden wolle, sagte Trump im Weißen Haus. Zuvor hatte der ukrainische Präsident Zelensky von einer unwürdigen und schwachen Entscheidung gesprochen. Trump erhofft sich von seinem Deal mit Putin sinkende Dieselpreise noch vor den wichtigen Kongresswahlen im November. Ob das klappt, ist höchst fraglich. Lange wurde gerätselt, jetzt steht fest, Ragebait ist das Jugendwort des Jahres. Colin Mock, was genau heißt denn das nochmal?
2: Also der Begriff steht für Kommentare oder andere Inhalte im Netz, die bewusst provozieren sollen, meist weil das Interaktionen und damit mehr Reichweite schafft. Bei der Online-Abstimmung für das Jugendwort setzte sich Ragebait noch gegen zwei weitere Wörter durch, und zwar Peak, was besser geht's nicht bedeutet, und Crash Out, also wenn jemand die Fassung verliert. Das Jugendwort wird jedes Jahr vom Langenscheid Verlag gesucht. Etwa 1 Million Jugendliche hatten diesmal abgestimmt.
1: Am Montag starten in Mecklenburg-Vorpommern SPD, Grüne und Linke mit Koalitionsgesprächen. Nach den Sozialdemokraten und der Linken haben auch die Grünen auf einem kleinen Parteitag dafür gestimmt. Die AfD ist nach der Landtagswahl zwar größte Fraktion im Schweriner Landtag, findet aber keinen Koalitionspartner für eine Regierungsbildung. Kanzler Merz lehnt den von der irischen Ratspräsidentschaft vorgelegten Kompromiss zum EU-Haushalt für die Jahre 28 bis 34 ab. Keine Grundlage für eine Einigung, so seine Aussage. Im Vergleich zum Kommissionsentwurf mit einem Volumen von knapp 2 Billionen Euro sieht der Vorschlag eine Kürzung von rund 8% vor. Der FC Bayern hat den BVB-Patzer nicht genutzt und dabei das schnellste Bundesliga-Tor der Geschichte kassiert. In Augsburg gab es nach 8 Sekunden den Rückstand und am Ende nur ein 2:2. Die weiweren Ergebnisse: Leipzig-Frankfurt 6:0, Union Berlin-Elversberg 1:0, Mainz-Leverkusen 3:4, Paderborn-Stuttgart 0:2 und Hoffenheim-HSV 2:3.
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1: Im Studio Imme Kasten. Krisensitzung bei der CDU. Die Parteispitze kommt heute zusammen, um über den weiteren Kurs zu beraten. Problemfelder gibt es einige. Maue Wahlergebnisse, schlechte Umfragewerte für Partei und Kanzler und stockende Reformen in der Regierung. Fraktionschef Thorsten Frey betonte jedoch bereits im ersten:
2: Ich glaube, es ist ganz wichtig, dass wir als Gesamtpartei in ihrer ganzen Breite, auch verankert in den Ländern, uns auf eine einheitliche Marschrichtung verständigen und so dann auch gemeinsam voranschreiten. Wir haben unseren Kurs und den müssen wir konsequent fahren.
1: Kritik an seinem Dieseldeal mit Russland lässt US-Präsident Trump nicht ohne Reaktion auf sich sitzen. Die Ukraine brauche einen neuen Präsidenten, der den Krieg beenden wolle, sagte Trump im Weißen Haus. Zuvor hatte der ukrainische Präsident Zelensky von einer unwürdigen und schwachen Entscheidung gesprochen. Trump erhofft sich von seinem Deal mit Putin sinkende Dieselpreise noch vor den wichtigen Kongresswahlen im November. Ob das klappt, ist höchst fraglich. Nach einer erneuten Attacke der Houthi-Milizen auf den internationalen Flughafen von Saudi-Arabien in Riad rät die Bundesregierung vor Reisen dorthin jetzt dringend ab. Laut Behörden wurden mindestens 12 Menschen bei der Attacke getötet und mehr als 300 verletzt. Der Flugbetrieb in Riad wurde vorerst eingestellt. Am Montag starten in Mecklenburg-Vorpommern SPD, Grüne und Linke mit Koalitionsgesprächen. Nach den Sozialdemokraten und der Linken haben auch die Grünen auf einem kleinen Parteitag dafür gestimmt. Die AfD ist nach der Landtagswahl zwar größte Fraktion im Schweriner Landtag, findet aber keinen Koalitionspartner für eine Regierungsbildung. Ein Punkt und ein Bundesliga-Rekord für den FC Augsburg gegen die Bayern. Beim 2:2 schoss der FCA nach 8 Sekunden das schnellste Tor der Liga-Geschichte. Später hat Leipzig Frankfurt im Topspiel mit 6:0 vom Platz gefegt. Außerdem spielten Union Berlin Elversberg 1:0, Mainz Leverkusen 3:4, Paderborn Stuttgart 0:2 und Hoffenheim HSV 2:3.
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1: Im Studio Imme Kasten. Krisensitzung bei der CDU. Die Parteispitze kommt heute zusammen, um über den weiteren Kurs zu beraten. Problemfelder gibt es einige. Maue Wahlergebnisse, schlechte Umfragewerte für Partei und Kanzler und stockende Reformen in der Regierung. Fraktionschef Thorsten Frey betonte jedoch bereits im ersten:
2: Ich glaube, es ist ganz wichtig, dass wir als Gesamtpartei in ihrer ganzen Breite, auch verankert in den Ländern, uns auf eine einheitliche Marschrichtung verständigen und so dann auch gemeinsam voranschreiten. Wir haben unseren Kurs und den müssen wir konsequent fahren.
1: Kritik an seinem Dieseldeal mit Russland lässt US-Präsident Trump nicht ohne Reaktion auf sich sitzen. Die Ukraine brauche einen neuen Präsidenten, der den Krieg beenden wolle, sagte Trump im Weißen Haus. Zuvor hatte der ukrainische Präsident Zelensky von einer unwürdigen und schwachen Entscheidung gesprochen. Trump erhofft sich von seinem Deal mit Putin sinkende Dieselpreise noch vor den wichtigen Kongresswahlen im November. Ob das klappt, ist höchst fraglich. Nach einer erneuten Attacke der Houthi-Milizen auf den internationalen Flughafen von Saudi-Arabien in Riad rät die Bundesregierung vor Reisen dorthin jetzt dringend ab. Laut Behörden wurden mindestens 12 Menschen bei der Attacke getötet und mehr als 300 verletzt. Der Flugbetrieb in Riad wurde vorerst eingestellt. Am Montag starten in Mecklenburg-Vorpommern SPD, Grüne und Linke mit Koalitionsgesprächen. Nach den Sozialdemokraten und der Linken haben auch die Grünen auf einem kleinen Parteitag dafür gestimmt. Die AfD ist nach der Landtagswahl zwar größte Fraktion im Schweriner Landtag, findet aber keinen Koalitionspartner für eine Regierungsbildung. Der FC Bayern hat den BVB-Patzer nicht genutzt und dabei das schnellste Bundesliga-Tor der Geschichte kassiert. In Augsburg gab es nach 8 Sekunden den Rückstand und am Ende nur ein 2:2. Die weweiteren Ergebnisse: Leipzig-Frankfurt 6:0, Union Berlin-Elversberg 1:0, Mainz-Leverkusen 3:4, Paderborn-Stuttgart 0:2 und Hoffenheim-HSV 2:3.
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1: Im Studio Sönke Röhling. Schlechte Wahlergebnisse, schlechte Umfragewerte, stockende Reformen. Bei der CDU steht heute ein Krisentreffen an. Die Parteispitze kommt in Berlin zusammen. Mehr von Holger Dilk.
2: Zu dem Treffen hat Kanzler Merz nach den verlorenen Landtagswahlen in Sachsen-Anhalt, Mecklenburg-Vorpommern und Berlin eingeladen. Es geht darum, den weiteren Kurs abzustecken, um aus der Krise zu kommen. Merz selbst soll trotz seiner schlechten Beliebtheitswerte aber wohl nicht zur Debatte stehen. Größeres Thema wird wohl auch gerade mit Blick auf die Lage in Sachsen-Anhalt der weitere Umgang mit der AfD.
1: US-Präsident Trump fordert einen neuen Präsidenten für die Ukraine. Der ukrainische Staatschef Zelensky hatte Trump zuvor scharf für dessen Dieseldeal mit Kreml-Chef Putin kritisiert. Cornelius Dräger berichtet.
3: Trump sagt, Zelensky sei mit den ukrainischen Drohnenangriffen auf russische Raffinerien dafür verantwortlich, dass die Dieselpreise in den USA explodiert sind. Nicht etwa der von Trump angezettelte Iran-Krieg, im Zuge dessen die Straße von Hormuz noch immer blockiert ist, über die ja mal ein Fünftel aller Rohöltransporte lief. Trump erhofft sich von seinem Deal mit Putin sinkende Dieselpreise noch vor den wichtigen Kongresswahlen im November. Ob das klappt, ist höchst fraglich.
1: Kanzler Merz lehnt den von der irischen Ratspräsidentschaft vorgelegten Kompromiss zum EU-Haushalt für die Jahre 28 bis 34 ab. Keine Grundlage für eine Einigung, so seine Aussage. Im Vergleich zum Kommissionsentwurf mit einem Volumen von knapp 2 Billionen Euro sieht der Vorschlag eine Kürzung von rund 8% vor. Morgen beginnen in Mecklenburg-Vorpommern SPD, Grüne und Linke mit Koalitionsgesprächen. Nach den Sozialdemokraten und den Linken haben auch die Grünen dafür gestimmt. Die AfD ist nach der Landtagswahl zwar größte Fraktion im Schweriner Landtag, findet aber keinen Koalitionspartner für eine Regierungsbildung. Der FC Bayern hat den BVB-Patzer nicht genutzt und dabei das schnellste Bundesligator der Geschichte kassiert. In Augsburg gab es nach 8 Sekunden den Rückstand und am Ende nur ein 2:2. Die weiteren Ergebnisse: Leipzig-Frankfurt 6:0, Union-Berlin-Elversberg 1:0, Mainz-Leverkusen 3:4, Paderborn-Stuttgart 0:2 und Hoffenheim-HSV 2:3. Zur Formel 1. Max Verstappen startet beim großen Preis von Singapur von der Pole Position. Der viermalige Weltmeister war im Qualifying der schnellste, vor den beiden Ferrari-Fahrern Leclerc und Hamilton.
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4: Ist das herrlich! Früh wach zu sein, trotzdem ausgeschlafen und zu wissen, es ist noch ganz, ganz viel vom Sonntag übrig. Hier ist das Inselradio, Pia Eschenbach, kurz nach 6. Guten Morgen am Sonntag. Und guten Morgen, liebe Frühaufsteher mit Hummeln im Po. Es geht los. Der Startschuss für den Sonntag beim Inselradio fällt jetzt mit Felix Jähn und Jay Hart, Pride.

0: Minuten nach 6. Einen wunderschönen guten Morgen, schönes Wochenende.
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0: 5 sehr hübsche Jungs, ein Song und jede Menge kreischende Teenager. Und ich war eine davon. 2005, da waren Us 5 plötzlich überall. Die wurden bekannt über eine TV-Show, Big in America hieß die. Und gleich ihre allererste Single wurde dann ein riesiger Erfolg, hieß Maria. Und das ist auch ihr Frühaufsteher-Bonus heute. Stand 4 Wochen lang auf Platz 1 der deutschen Charts. Mit dabei war übrigens auch Jay Kahn, der dann später noch bei einigen anderen TV-Formaten für ordentlich Schlagzeilen gesorgt hat. Jetzt gibt's also hier eine ordentliche Portion Boyband-Nostalgie, Us 5. Mit Maria.

Viertel nach sechs, starten Sie gut rein ins Wochenende. Es riecht schon ganz toll nach Kaffee in der Küche. Save My Love gibt's dafür jetzt für die erste Tasse am Morgen. Ist immer die beste. Von Kygo, Kayla.

0: Ich habe ein festes Ziel vor Augen mit 51 Jahren. Da möchte ich bitte genauso noch aussehen wie Chinua. Dass diese Frau 51 Jahre sein soll, das finde ich ein Witz. Vielleicht 30 hätte ich geschätzt, wenn ich ein Bild von ihr sehe. Unglaublich, diese Gene. Und sie macht auch einiges dafür. Sie macht, seit sie 5 ist, Sport. Und es zahlt sich anscheinend aus. Chinua Amimanera. Wahnsinnsfrau. Gibt's gleich beim Inselradio. Noch vor halb.
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0: Das ist wirklich unglaublich, was die Norwegian Escape bei ihrer Transatlantikroute schon hinter sich hat. Ende September, 26.09. ging es los in USA, in New York. Dann waren ein paar Stops in Kanada dabei. Dann ordentlich Seetage, 3 Stück, bis rüber auf die Azoren, Madeira, dann spanisches Festland. Und jetzt kommt sie von Ibiza rüber zu uns. Morgen ist dann 16 Tage Kreuzfahrt, sind dann vorbei in Barcelona. Heute aber nochmal einen Tag bei uns für die Norwegian Escape. Ein riesengroßes Schiff, hat Platz für maximal 5000 Passagiere. Und außerdem ist auch noch heute bei uns die Mein Schiff 6.
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2: ist die 21. 21 Grad Differenz liegen nämlich zwischen der gemessenen Minimaltemperatur vergangene Nacht 6 Grad. Das klingt schon sowas von wie Winter in Escorca, also in der Tramuntana ganz oben in den Bergen. Da ist es nochmal ein bisschen frischer als jetzt in der Stadt in Palma zum Beispiel. Aber die Top-Temperatur erreicht heute, sage und schreibe, 27 Grad, sagt der spanische Wetterdienst. Daher kommt die Zahl des Morgens. 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Sagen wir, wie es ist, aber er hat sich bewährt die letzten Jahre und er ist auch dieses Jahr wieder am Start. Jetzt im Herbst, der geliebte Zwiebellook.

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1: Heute gibt es in Deutschland Sonne und Wolken im Wechsel. Im Norden gibt es auch noch mal einige Schauer und sogar Gewitter können damit dabei sein. Richtung Süden ist es dann häufiger sonnig und trocken, vor allem bis zu 18 Grad erreichen die Temperaturen in Deutschland heute. 8 Grad aktuell in Hamburg, 9 messen wir in Berlin, auch in Leipzig 9 Grad. Hier gibt es klaren Himmel dazu. In Düsseldorf 9 Grad, genauso wie in Frankfurt. Stuttgart ist zweistellig mit 10 Grad dazu, dichte Wolken und auch München 10 Grad mit Wolken. Die Schweiz sieht ganz ähnlich aus, dicht bedeckter Himmel, 10 Grad in Zürich und Österreich. Hier messen wir 11 Grad mit lockeren Wolken am Himmel in Wien. Schauen wir einmal nach Oslo. Hier ist es ziemlich kalt und regnerisch, 3 Grad. Hier ist es sehr herbstlich heute Morgen und in Budapest verregnete 14.
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1: Tolle Aussichten für den Sonntag heute gibt uns der spanische Wetterdienst durch. Top-Temperatur 27 Grad, dazu ein Mix aus Sonne und Wolken. Regenwahrscheinlichkeit liegt heute bei 20%. Aktuell ist es wieder ziemlich frisch, vor allem in der Tramuntana einstellig, 9 Grad in Valdemossa. In Richtung Inselmitte wird es dann angenehmer, 14 Grad haben wir in Sineo und der Osten ist schon ganz gut dabei, 18 Grad messen wir in Porto Colom. Schauen wir noch auf den Inselradio-Wettertrend. Morgen am Montag wird es wechselhaft mit Sonne und Wolken. Dazu können auch Schauer kommen und für den Inselnorden gibt es auch eine Wetterwarnung in der Farbe Gelb. Regenwahrscheinlichkeit 60%, bleibt aber trotzdem warm bei um die 26, 27 Grad.
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2: Im Studio Sönke Röhling. Krisensitzung heute bei der CDU. Die Parteispitze kommt zusammen, um über den weiteren Kurs zu beraten. Problemfelder gibt es einige. Maue Wahlergebnisse, schlechte Umfragewerte für Partei und Kanzler und stockende Reformen in der Regierung. Fraktionschef Thorsten Frei betonte aber bereits in der ARD:
3: Ich glaube, es ist ganz wichtig, dass wir als Gesamtpartei in ihrer ganzen Breite, auch verankert in den Ländern, uns auf eine einheitliche Marschrichtung verständigen und so dann auch gemeinsam voranschreiten. Wir haben unseren Kurs und den müssen wir konsequent fahren.
2: Bundeskanzler Merz lehnt den von der irischen Ratspräsidentschaft vorgelegten Kompromiss zum EU-Haushalt für die Jahre 28 bis 34 ab. Das sei keine Grundlage für eine Einigung, so seine Aussage. Einzelheiten von Holger Dilk.
4: Im Vergleich zum Entwurf der Kommission mit einem Volumen von knapp 2 Billionen Euro sieht der irische Vorschlag eine Kürzung von 140 Milliarden vor. Das wären rund 8% weniger. Berlin wie auch die schwedische Regierung gehen die Einsparungen nicht weit genug. Sie verlangen mehrere hundert Milliarden Euro weniger. Der EU-Gipfel kommende Woche soll eine erste Weichenstellung geben. Wie die 27 Länder sich einigen wollen, angepeilt ist ein Kompromiss bis Weihnachten.
2: Wie lässt sich die Gesundheitsversorgung weltweit verbessern? Darum geht es beim Weltgesundheitsgipfel in Berlin. Rund 4000 Teilnehmer aus 130 Ländern beraten unter anderem über den Ebola-Ausbruch im Kongo. Mit einem Fonds soll Pharmaunternehmen in Afrika geholfen werden, selbst Medikamente und Impfstoffe herzustellen. Mindestens 4 Menschen sind durch den Sturm Isaias im Süden der USA ums Leben gekommen. Der Hurricane hat in den Bundesstaaten Miami und Alabama Bäume entwurzelt, Dächer abgedeckt und fast 600.000 Haushalte und Geschäfte vom Strom abgeschnitten. Das Jugendwort des Jahres ist Ragebait. Das hat der Langenscheid Verlag mitgeteilt. Ragebait steht für Inhalte im Netz, die bewusst provozieren und so Reichweite schaffen sollen. Unter den Finalisten waren auch Crashout und Peak. Die Ergebnisse der Fußball-Bundesliga. Leipzig-Frankfurt 6:0, Union-Berlin-Elversberg 1:0, Augsburg-Bayern-München 2:2, Mainz-Leverkusen 3:4, Paderborn-Stuttgart 0:2, Hoffenheim-HSV 2:3.
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1: Und mit Pia Eschenbach im Studio einen wunderschönen Start rein in diesen Sonntag. Es ist 7.03 Uhr. Die Tasse Kaffee dampft auch schon neben mir hier im Studio. Wir sind startklar für den neuen Tag auf der Insel. Shakira und Burna Boy gibt's dazu mit Dalda.

Wenn der Sonntagmorgen ein Song wäre, dann wäre es doch der hier. Hier ist das Inselradio mit Phantom Planet und California. Schön weiß, morgen ist ja nochmal Sonntag. Morgen ist nämlich in ganz Spanien, spanischer Nationalfeiertag, der Día de la Hispanidad. Und wenn Sie erst heute auf der Insel ankommen vielleicht oder morgen und der Kühlschrank aber leer sein wird in der Mallorca-Unterkunft, die meisten Supermärkte haben morgen dann schon geschlossen, aber es gibt auch welche, gerade in den touristischeren Gegenden, die öffnen trotzdem. Zum Beispiel in Palma, der Corte Inglés in der Innenstadt an der Jaime Tercero. Da ist unten ja auch so ein Supermarkt drin. Also der hat alles, was Sie so brauchen. Da können Sie morgen auch immer noch hingehen oder heute, geöffnet jeweils von 11 bis 20.30 Uhr. Und shoppen gehen können Sie morgen auch am Feiertag. Das Mallorca Fashion Outlet zum Beispiel in Marratxí hat auch zu den gewohnten Zeiten geöffnet von 10 bis 22 Uhr.

0: Sonntagmorgen beim Inselradio. Schönes Wochenende. Gleich bei uns Chanel. Die ist heute beim Shakira-Konzert. Quasi auf der Bühne, könnte man sagen. Auf dem Riesengelände von dem Konzertareal in Madrid. Ist ja riesengroß. Gibt es nämlich nebendran ja auch so einen Park mit Gastro, Musik, Latino-Kultur. Und da treten auch ein paar Künstler auf. Und dazu gehört Chanel. Die ist da heute zu hören. Spielen wir gleich mit Esther Fassil beim Inselradio in knapp 3 Minuten.
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Es ist gleich 19:30, hier ist das Inselradio Mallorca und das, was es jetzt schon am Kap Formentor gibt, also dass da einfach eine Schranke ist, die die Zufahrt sperrt für die Autofahrer, das soll es an noch mehr Orten geben. Dazu wird nämlich gerade an der Balearen-Uni geforscht und die sind zu dem Entschluss gekommen, das macht ja wohl Sinn, das noch an mehr Orten durchzubringen. Die wichtigsten Hintergrundinfos dazu gibt's gleich nach einem Song in den Inselradio Nachrichten.

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2: Mit Dominik Jordan einen schönen guten Morgen. Weniger Autos an überfüllten Ausflugszielen auf Mallorca. Das fordern jetzt Forscher der Balearen-Universität UIB. Ihr Vorschlag? Die Zufahrt zu besonders stark besuchten Orten soll zu bestimmten Zeiten begrenzt werden. Außerdem schlagen sie spezielle Mobilitätsangebote für Urlauber vor, um den Verkehr weiter zu reduzieren. Wie groß das Verkehrsproblem ist, zeigen auch Zahlen des Inselrats. Allein mit den Fähren kommen jedes Jahr mehr als 400.000 Fahrzeuge nach Mallorca. Dass Beschränkungen funktionieren, zeigt laut den Forschern das Beispiel Ibiza. Dort ist die Zahl der ankommenden Fahrzeuge um rund 15% gesunken. Mehr als 3000 Artikel hat die Lokalpolizei in Palma diese Woche bei Kontrollen gegen illegale Straßenverkäufer beschlagnahmt. Die Beamten waren vor allem in der Innenstadt unterwegs, unter anderem rund um die Kathedrale, auf der Einkaufsstraße San Miguel und am Paseo del Born. Eingesammelt wurden Fußballtrikots, Handtaschen, Sonnenbrillen und gefälschte Luxusuhren. Wegen des schlechten Wetters waren auch zahlreiche Regenschirme mit dabei. Insgesamt nahm die Polizei 18 Anzeigen auf. In 7 Fällen wird außerdem wegen des Verdachts auf Markenfälschung ermittelt. In Cala Ratllada dreht sich heute alles um die Goldmakrele. Am Hafen findet heute der Höhepunkt des traditionellen Goldmakrelenfests statt. An rund 20 Ständen servieren Restaurants und Hotels verschiedene Fischgerichte. Die Fischer haben dafür insgesamt 1400 Kilo der sogenannten Yampuga, also der Goldmakrele, bereitgestellt. Die Stände im Hafen von Cala Ratllada haben heute von 12 bis 16 Uhr und dann nochmal von 18 bis 22 Uhr geöffnet. Zum Abschluss gibt es ein großes Feuerwerk. Das komplette Programm und viele weitere Vierers und Feste finden Sie auf inselradio.com.
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2: Sonne und Wolken wechseln sich heute ab auf der Insel bei einer Top-Temperatur von 27 Grad und einer Regenwahrscheinlichkeit von 20%.
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0: Herausgegeben vom spanischen Wetterdienst AEMET für die Küsten der Insel. Rund um Mallorca weht schwacher bis mäßiger Wind aus West bis Nordwest mit Stärke 2 bis 4, der zunehmend dann auf Südwest dreht. Die See ist leicht bis mäßig bewegt, im Norden und Osten nimmt die Dünung aus Nord dann allmählich ab. Wassertemperatur rund um Mallorca liegt aktuell im Schnitt bei 26 Grad.
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0: Einmal den gemütlichen Kuschelpulli übergeworfen und die 8 Grad heute Morgen in Valdemosa, die machen doch gar nichts aus. Pia Eschenbach hier. Ich wünsche einen schönen Herbstmorgen auf der Insel. Es ist jetzt 7.33 Uhr. Schönen Sonntag.

0: Sonntagmorgen beim Inselradio, gleich mit Musik aus der deutschen Hauptstadt. Chris DeSerandi lebt in Berlin, ist zwar Brite, aber hat sich Berlin ausgesucht. Und der macht jetzt vor allem erstmal eigene Sachen. Der war vorher vor allem mit Kollaborationen unterwegs. Two Colors hat er mitgemacht, Glockenbach. Aber jetzt sagt er, ich bin jetzt mal dran. Ich kann nämlich auch alleine singen. Chris DeSerandi, Good Old Days. Gleich beim Inselradio vor 8 Uhr.
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finde ja, man geht jetzt immer mit so einem Gefühl an den Strand. Wer weiß, vielleicht könnte es der letzte Strandtag für mich in diesem Jahr sein. Hier ist das Inselradio Mallorca. Es ist der 11. Oktober und auch heute nochmal haben wir wirklich sehr tolle Badetemperaturen. Der spanische Wetterdienst meldet eine Top-Temperatur von 27 Grad. Die werden beispielsweise in Poyenza und in Sonsevera erreicht. Heute in Palma ein bisschen weniger, 25 Grad. Es ist ja aber auch noch ausreichend, um da am Strand rumzuliegen. Und die Wassertemperatur dazu ist ja auch nochmal genauso warm wie die Außentemperatur eigentlich. Aktuell im Schnitt liegt die bei 26 Grad. Zum Beispiel an der Playa de Palma 25, 26 Grad hier gemessen. An der Playa de Muro zum Beispiel im Norden und in Portisoya, da werden sogar bis zu 27 Grad Wassertemperatur angegeben. Also das reicht deutlich noch aus und so schnell sinken die ja auch nicht. Vielleicht können wir ja noch den ganzen Oktober sogar ins Wasser, ohne da Gänsehaut zu bekommen. Ganz egal, ob Sie jetzt Urlauber sind oder Resident, dieses tolle Herbstwetter mitzunehmen, ist doch Pflicht, würde ich mal behaupten. Wer weiß, wie viele von diesen tollen Herbsttagen es wirklich noch gibt.

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1: Im Norden von Deutschland geht's grau und nass in den Sonntag. Es gibt einige Regenwolken, die sich da versammelt haben. Ansonsten auch mal Wolkenlücken dann in Richtung Süden. Bis zu 18 Grad erreichen die Temperaturen in Deutschland heute. In Hamburg ist es grau, 9 Grad, genauso wie in Berlin bei 9. In Leipzig blauer Himmel zu sehen. Hier haben wir 8 Grad. Düsseldorf 9 Grad, hier ist es nass. In Frankfurt messen wir eine bewölkte 9, genauso wie in Stuttgart und München dann zweistellig bei 10 Grad. Auch in der Schweiz dichte Wolken am Himmel, über Zürich 10 Grad, aber es ist trocken. Und in Österreich gibt es einen Mischmasch aus Sonne und Wolken. 11 Grad haben wir aktuell in Wien gemessen. Schauen wir nach Stockholm. Hier regnet es 8 Grad und in Helsinki kommt sogar ein bisschen die Sonne durch. 5 Grad aktuell.
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1: Ein Traum-Oktoberwetter steht für heute an auf der Insel. Das bedeutet, Sonne und Wolken gibt es im Wechsel, dazu eine Top-Temperatur von sagenhaften 27 Grad. Aktuell sind wir da noch nicht ganz angekommen. 13 Grad haben wir in Petra, es ist wolkenlos. Im Westen, Westküste ist Borlis in der Tramuntana 16 Grad und im Süden auch 16 Grad mit blauem Himmel in Colonia de San Jordi. Es bleibt heute überwiegend trocken, Regenwahrscheinlichkeit liegt bei 20% und der Inselradio-Wettertrend sagt, morgen wird es dann wechselhafter, die Regenwahrscheinlichkeit geht hoch, dazu Sonne und Wolken im Mix, aber eben auch einzelne Schauer kann es da geben. Es bleibt aber trotzdem warm.
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2: Im Studio Sönke Röhling. Schlechte Wahlergebnisse, schlechte Umfragewerte, stockende Reformen. Bei der CDU steht heute ein Krisentreffen an. Die Parteispitze kommt in Berlin zusammen. Mehr von Holger Dilk.
3: Zu dem Treffen hat Kanzler Merz nach den verlorenen Landtagswahlen in Sachsen-Anhalt, Mecklenburg-Vorpommern und Berlin eingeladen. Es geht darum, den weiteren Kurs abzustecken, um aus der Krise zu kommen. Merz selbst soll trotz seiner schlechten Beliebtheitswerte aber wohl nicht zur Debatte stehen. Größeres Thema wird wohl auch gerade mit Blick auf die Lage in Sachsen-Anhalt der weitere Umgang mit der AfD.
2: Vor dem Krisentreffen kassiert Kanzler Merz nochmal deutliche Kritik, diesmal von Ex-CSU-Chef Seehofer. Merz habe durch den Bruch von Wahlversprechen einen massiven Glaubwürdigkeitsverlust erlitten, sagte er der Bild. Aussagen wie, dass Deutsche zu wenig arbeiten, würden außerdem die Menschen verletzen. Die Ukraine braucht laut US-Präsident Trump einen neuen Präsidenten. Zelensky hatte Trump zuvor scharf für dessen Dieseldeal mit Kreml-Chef Putin kritisiert. Vor dem erhofft sich Trump sinkende Dieselpreise und zwar noch vor den wichtigen US-Kongresswahlen. Ob das klappt, ist allerdings höchst fraglich. Lange wurde gerätselt, jetzt steht es fest, Ragebait ist das Jugendwort des Jahres. Colin Mock kann mehr dazu sagen.
4: Also der Begriff steht für Kommentare oder andere Inhalte im Netz, die bewusst provozieren sollen, meist weil das Interaktionen und damit mehr Reichweite schafft. Bei der Online-Abstimmung für das Jugendwort setzte sich Ragebait noch gegen zwei weitere Wörter durch, und zwar Peak, was besser geht's nicht bedeutet, und Crash Out, also wenn jemand die Fassung verliert. Das Jugendwort wird jedes Jahr vom Langenscheid Verlag gesucht. Etwa 1 Million Jugendliche hatten diesmal abgestimmt.
2: Ein Punkt und Bundesliga-Rekord für den FC Augsburg gegen die Bayern. Beim 2:2 schoss der FCA nach 8 Sekunden das schnellste Tor der Liga-Geschichte. Später hat Leipzig Frankfurt im Topspiel mit 6:0 vom Platz gefegt. Außerdem spielten Union Berlin, Elversberg 1:0, Mainz-Leverkusen 3:4, Paderborn-Stuttgart 0:2 und Hoffenheim-HSV 2:3. Zur Formel 1. Max Verstappen startet beim großen Preis von Singapur von der Pole Position. Der viermalige Weltmeister war im Qualifying der schnellste, vor den beiden Ferrari-Fahrern Leclerc und Hamilton.
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1: Einen wunderschönen guten Morgen aus dem Studio in Palma. Es ist kurz nach 8 und Dominik Jordan ist bei mir.
5: Guten Morgen.
1: Heute in den Inselradio Mallorca Nachrichten. Und Dominik, man muss ja sagen, du kennst dich sehr gut bei Schiffen aus. Das ist so ein bisschen dein Expertengebiet. Und wir haben heute ein richtig interessantes Schiff da, die Norwegian Escape. Die kommt tatsächlich aus New York zu uns rüber.
5: Die hat einmal die Transatlantikroute gemacht zu uns nach Europa, über Kanada, dann auf den Azoren hat sie nochmal Halt gemacht, Madeira und dann noch so ein bisschen auf dem spanischen Festland, Granada zum Beispiel.
1: Ja.
5: Und auch auf Ibiza war sie auch vorher.
1: Und jetzt steht sie heute bei uns. Ich finde das Wahnsinn, weil die ist Ende September in See gestochen und jetzt mittlerweile hier bei uns. Und du meintest auch, die Transatlantik-Kreuzfahrten, das passiert manchmal, dass die sogar günstiger sind, ne?
5: Tatsächlich, ja, weil ja so viele Seetage da dazwischen sind und die Reisen sind an sich länger und die Reedereien versuchen natürlich dann dort auch irgendwie die Plätze zu verkaufen, die Kabinen vollzukriegen. Und deswegen ist es tatsächlich oft so, dass man die Kreuzfahrten dann sogar günstiger bekommt.
1: Also wenn Sie heute am Hafen in Palma sind, schauen Sie mal drauf, die Norwegian Escape hat einen ziemlich langen Weg hinter sich schon. Letzter Stopp ist übrigens dann morgen Barcelona, dann ist vorbei.
0: Die

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1: 8:10 beim Inselradio Mallorca, bevor hier an diesem Sonntag irgendwas überhaupt mal in Gang kommt, gibt's das Allerwichtigste zuerst, das Tageshoroskop.
2: 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Widder.
1: Heute zählt Ausdauer mehr als Tempo. Wer Schritt für Schritt arbeitet, kommt deutlich weiter als mit hektischen Aktionen. Energiepegel 85.
3: Stier.
1: Ein Gespräch über Zukunftspläne entwickelt sich spannender als erwartet. Offenheit bringt Ihnen neue Perspektiven. Energiepegel 95.
3: Zwilling.
1: Sie reagieren empfindlicher auf Kritik, obwohl vieles gar nicht böse gemeint ist. Bleiben Sie gelassen. Energiepegel 75.
3: Krebs.
1: Jupiter sorgt für Rückenwind bei beruflichen Vorhaben. Vor allem in Verhandlungen überzeugen Sie mit Ruhe. Autorität, Energiepegel 100.
3: Löwe.
1: Ihre Stimmung schwankt heute stärker als gewöhnlich. Gönnen Sie sich bewusst kleine Auszeiten zwischendurch. Energiepegel 80.
3: Jungfrau.
1: Ordnung und Struktur geben Ihnen Sicherheit. Trotzdem sollten Sie spontane Änderungen nicht sofort ablehnen. Energiepegel 85.
3: Waage.
1: Warum nicht heute einmal etwas Verrücktes wagen? Gerade spontane Ideen entwickeln überraschend viel Potenzial. Energiepegel 95.
3: Skorpion.
1: Im Familienkreis braucht jemand Ihre Unterstützung. Zuhören hilft heute mehr als vorschnelle Lösungen. Energiepegel 90.
3: Schütze.
1: Sie haben Lust auf Bewegung und Abwechslung. Ein aktiver Ausgleich tut Ihnen jetzt besonders gut. Energiepegel 100.
3: Steinbock.
1: Eine alte Verpflichtung holt Sie unerwartet wieder ein. Verschieben Sie das Thema nicht erneut. Energiepegel 80.
3: Wassermann.
1: Unter Venus wirken Sie besonders charmant und zugänglich. Kontakte entstehen heute fast wie von selbst. Energiepegel 95.
3: Fische.
1: Der Tag verläuft ruhiger als gedacht und genau das tut Ihnen heute richtig gut. Nutzen Sie freie Momente bewusst für sich selbst. Energiepegel 90.
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0: Sonntagmorgen beim Inselradio. Solange die Straßen an diesem Sonntag noch leer sind, haben die ersten Radfahrer die schon für sich eingenommen. Und strampeln jetzt in Palma über den Col de Sacreo nach Calviar oder über Buñola nach Orient. Ob es jetzt bei Ihnen auch ein sportlicher Start in den Sonntag ist oder nicht, Inselradio ist dabei, gleich mit der Musik von Sunrise Avenue. Fairy Tale Gone Back, noch vor 8:30.
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Heute sehen Sie wieder einige Fußballfans im roten Real Mallorca-Trikot in Palma in den Bars sitzen und in den Cafés. Real Mallorca spielt nämlich heute Abend im Son Mosch-Stadion. Alle Infos dafür gibt's gleich wieder in den Inselradio News nach einem Song.

0: Kurz nach 8:30 ist es.
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2: Mit Dominik Jordan einen schönen guten Morgen. Weniger Autos an überfüllten Ausflugszielen auf Mallorca. Das fordern jetzt Forscher der Balearen-Universität UIB. Ihr Vorschlag? Die Zufahrt zu besonders stark besuchten Orten soll zu bestimmten Zeiten begrenzt werden. Außerdem schlagen sie spezielle Mobilitätsangebote für Urlauber vor, um den Verkehr weiter zu reduzieren. Wie groß das Verkehrsproblem ist, zeigen auch Zahlen des Inselrats. Allein mit den Fähren kommen jedes Jahr mehr als 400.000 Fahrzeuge nach Mallorca. Dass Beschränkungen funktionieren, zeigt laut den Forschern das Beispiel Ibiza. Dort ist die Zahl der ankommenden Fahrzeuge um rund 15% gesunken. Mehr als 3000 Artikel hat die Lokalpolizei in Palma diese Woche bei Kontrollen gegen illegale Straßenverkäufer beschlagnahmt. Die Beamten waren vor allem in der Innenstadt unterwegs, unter anderem rund um die Kathedrale, auf der Einkaufsstraße San Miguel und am Paseo del Born. Eingesammelt wurden Fußballtrikots, Handtaschen, Sonnenbrillen und gefälschte Luxusuhren. Wegen des schlechten Wetters waren auch zahlreiche Regenschirme mit dabei. Insgesamt nahm die Polizei 18 Anzeigen auf. In 7 Fällen wird außerdem wegen des Verdachts auf Markenfälschung ermittelt. Besonderes Wiedersehen heute für Luis Garcia, den Trainer des Zweitligisten Real Mallorca. Seine Mannschaft spielt heute zu Hause im Son Moix-Stadion gegen Las Palmas, der ehemalige Verein des Trainers. In der vergangenen Saison stand Garcia noch bei dem Club auf Gran Canaria an der Seitenlinie. Geschenke will er seinem Ex-Verein aber nicht machen, sein Ziel sind 3 Punkte für Real Mallorca. Die Voraussetzungen sind gut, alle Spieler sind fit und einsatzbereit. Anpfiff im Son Moix-Stadion ist um 18.30 Uhr. Für die Fans verstärkt die EMT Palma vor und nach dem Spiel die Buslinien 8 und 33.
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2: Sonne und Wolken wechseln sich heute ab auf der Insel bei einer Top-Temperatur von 27 Grad und einer Regenwahrscheinlichkeit von 20%.
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0: Vor dem Strandbesuch heute noch schnell einen Abstecher machen beim Wochenmarkt später. Denn die sind heute wieder in Poyenza, in Santa Maria de Camí oder in Felanitx. Und alles, was es da gerade so gibt, alles, was Saison hat, das eignet sich auch ganz wunderbar als Strandobst. Wir haben in der Markthalle Mercat del Olivar in Palma diese Woche Monika getroffen. Und die hat uns mal so gesagt, was gerade überhaupt Saison hat auf der Insel.
3: Im Moment haben wir Trauben und Kakis und die Feigensaison geht langsam zu Ende. Jetzt beginnt auch die Saison für Clementinen und ein paar Pflaumen gibt es auch schon.
0: Und zum Beispiel diese Kakis, die gibt's im Schnitt für 2,70 Euro das Kilo auf den Wochenmärkten.
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0: Pia Eschenbach im Studio und allein die Vorstellung, Trauben, Feigen, Pflaumen zu essen am Strand, einfach den Wellen zuschauen und dabei einfach nicht wissen, welcher Tag es ist, das ist doch das Urlaubsprogramm, das man sich wünscht für so einen Oktobertag auf Mallorca. Pia Eschenbach im Studio, ich wünsche Ihnen ein ganz tolles Wochenende.

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2: Hier ist das Inselradio am Wochenende. Und gleich Ray Dalton mit Go That High. Der hat übrigens mal in einem Interview gesagt, dass er die besten Songs schreibt, wenn es regnet. Und das kann ich mir sehr gut vorstellen. Wenn es draußen so ungemütlich ist und so vielleicht auch so eine melancholische Stimmung, das regt sich was im Gehirn. Wir spielen gleich Go That High. Bei uns beim Inselradio, vielleicht hat es da auch gerade geregnet, als er den geschrieben hat.
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0: Sonntag auf der Insel. Was heute noch los ist, das gibt's jetzt.
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0: In Palma ist heute der absolute Zirkus los. Und zwar im wahrsten Sinne des Wortes. Im Innenhof vom Ses Voltes. Das ist direkt am Parc de Lama. Da werden heute gleich 4 Shows gezeigt. Zirkusshows. Und das Publikum kann sogar mitmachen. Sie sehen da ganz verschiedene Sachen. Zum Beispiel Akrobatik. Clownshows sind dabei. Und Tanz. Alles im Rahmen der Veranstaltung Palma Cirque. Also das läuft schon das ganze Wochenende. Es sind immer so verschiedene Attraktionen in der Stadt verteilt. Und als Highlight gibt es dann um 18 Uhr noch eine speziell mallorquinische Show, bei der die 1920er Jahre dann durch Akrobatik mit Spielen und Komödie auf die Bühne geholt werden. Zuschauen ist kostenlos. Alle Infos und noch mehr Tipps für heute und die kommenden Tage gibt's auf inselradio.com im Eventkalender.
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2: Es ist ein recht unbeständiges Herbstwetter heute in Deutschland. Lokal gibt es mal Schauer, vor allem im Norden aktuell. Dazu dichte graue Wolken. Stellenweise kommt aber auch mal die Sonne durch und es gibt ein paar Stellen blauen Himmel. Die Temperaturen erreichen bis zu 18 Grad. Da sind wir noch nicht mal ansatzweise angekommen. 9 Grad und grau aktuell in Hamburg. 10 haben wir in Berlin. In Leipzig gibt es ein Fleckchen blauen Himmel. Aktuell auch hier 10 Grad. In Düsseldorf 10 Grad mit Sonne. In Frankfurt ein Mix aus beidem, Sonne und Wolken 10 Grad. In Stuttgart zieht es dann aber wieder zu. Es ist überwiegend wolkig bei 11 Grad. München 10 Grad und grau. Auch in der Schweiz flächendeckend bewölkt über Zürich bei 11 Grad. Und in Wien, Österreich, gibt es eine 13 mit Sonne und Wolken im Mix. Schauen wir nach London, überwiegend wolkig, 9 Grad sind es hier und in Bukarest dann Sonne pur, 14 Grad.
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2: Mit Sonne geht's durch den Sonntagmorgen und diese Sonne weicht uns heute auch nicht so ganz von der Seite. Stellenweise gibt's mal ein paar Wolken. Wir kommen insgesamt auf 8 Sonnenstunden, sagt der spanische Wetterdienst. Top-Temperatur dazu 27 Grad. Die wird vor allem dann im Norden erreicht, zum Beispiel Pollença und Sonsevera. Regenwahrscheinlichkeit dazu 20%. Aktuell scheint schön die Sonne in Port de Soyer, schon 20 Grad erreicht. Im Nordosten ist es auch sonnig, in Canyamel bei 18 Grad und 13, noch ein bisschen frischer dann in Campos jetzt am Morgen. Schauen wir noch auf den Inselradio-Wettertrend. Morgen am Montag, am Feiertag, wird es dann wechselhaft mit Sonne und Wolken und Schauer können da auch mit dabei sein. Für den Inselnorden gibt es auch eine Wetterwarnung. Regenwahrscheinlichkeit 60%, es bleibt aber trotzdem ziemlich warm weiterhin.
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3: Im Studio Sönke Röhling. Schlechte Wahlergebnisse, schlechte Umfragewerte, stockende Reformen. Bei der CDU steht heute ein Krisentreffen an, um den Kurs aus der Krise abzustecken. Zu einem möglichen Aus von Kanzler Merz sagte der Politikwissenschaftler Albrecht von Lucke bei NTV.
4: Die Probleme sind viel grundsätzlicherer, strukturellerer Art. Wir haben es mit zwei geschwächten Volksparteien zu tun. Und beide Parteien profilieren sich gegeneinander. Das ist das Problem und ein bloßer Kanzlertausch würde das Problem nicht lösen. Also insofern glaube ich nicht, dass die Union zu diesem Schluss kommt. Zumal ich nicht den Eindruck habe, dass irgendeiner der Ministerpräsidenten der CDU momentan Lust hätte, den Job des Kanzlers zu übernehmen.
3: Nach einer Attacke der Houthi-Milizen aus dem Jemen auf den internationalen Flughafen von Saudi-Arabien rät die Bundesregierung von Reisen dorthin dringend ab. Nach Angaben der Behörden wurden mindestens 12 Menschen getötet und mehr als 300 verletzt. Unter den Toten sind auch 8 Menschen aus dem Ausland. Die Behörden rechnen mit weiteren Angriffen. Der Flugbetrieb in Riad wurde vorerst eingestellt. Kritik an seinem Dieseldeal mit Russland lässt US-Präsident Trump nicht ohne Reaktion auf sich sitzen. Die Ukraine brauche einen neuen Präsidenten, der den Krieg beenden wolle, sagte Trump im Weißen Haus. Zuvor hatte der Kiewer Regierungschef von einer unwürdigen und schwachen Entscheidung gesprochen, um Ölengpässe in den USA zu lindern. Extremisten sollen künftig nicht mehr Schöffen werden können. Justizministerin Hubig will dafür das Richtergesetz ändern. Wie die Welt am Sonntag berichtet, sollen die zuständigen Ausschüsse bei Zweifeln an der Verfassungstreue von Kandidaten genauer hinschauen, etwa auf deren öffentlichen Social-Media-Profilen. Die Ergebnisse der Fußball-Bundesliga. Leipzig-Frankfurt 6:0, Union-Berlin-Elversberg 1:0, Augsburg-Bayern-München 2:2, Mainz-Leverkusen 3:4, Paderborn-Stuttgart 0:2, Hoffenheim-HSV 2:3.
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2: Einen wunderschönen guten Morgen am Sonntag. Es ist kurz nach neun. Ich bin Pia Eschenbach und Dominik Jordan ist wieder da.
5: Guten Morgen.
2: Heute in den Inselradio Mallorca Nachrichten. Und ich habe schon in meiner Instagram-Story auf Social Media ganz viele Menschen gesehen, die sind von Mallorca wirklich jetzt am Wochenende nochmal nach Ibiza. Da ist nämlich nochmal richtig was los.
5: Ja, das ist das letzte große Wochenende jetzt auf Ibiza. Dort ist nämlich die ganzen Closing-Partys sind jetzt aktuell.
2: Ja.
5: Im Ushuaia ist schon Schluss, im High Ibiza war jetzt auch die letzte Party. Amnesia, ich glaube, die feiern sogar gerade aktuell noch. Die haben nämlich eine 19-Stunden-Party. Geht, glaube ich, noch bis heute um 12. Aber es ist jetzt wirklich die letzte Chance, da nochmal feiern zu gehen. Heute sind noch ein paar Partys heute Abend.
2: Ach du Schreck. Und bei uns auf der Insel wird aber noch weiter gefeiert. Also ich merke jetzt hier noch nichts von Saison-Closing hier.
5: Nee, bei uns haben viele Clubs auch noch länger geöffnet. Wir haben ein paar Halloween-Partys noch. Und einige Clubs haben auch das ganze Jahr über auf.
2: Alles Weitere dazu erzählst du dann auch nochmal um halb bei uns in den Lokalnachrichten.

Sonntagmorgen beim Inselradio Mallorca. Und wenn das Meer jetzt im Herbst etwas rauer wird bei Wind und Wolken, genau dann ist die Zeit der Fischer, die da raus aufs Meer fahren, um die Goldmakrele zu fangen. Und dann gibt's eben auch ein riesengroßes Fest hier auf der Insel, um den Fang da richtig zu feiern und es sich natürlich ordentlich schmecken zu lassen.

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1: Die Goldmakrele ist ein silbrig-blauer Fisch. Die Mallorquiner nennen ihn Jambuga. Umgangssprachlich heißt die Goldmakrele auch Gewitterfisch, weil sie gerade gegen Ende des Sommers aktiv wird, wenn die Lufttemperatur abkühlt. Dann schwimmt die Goldmakrele vom östlichen Mittelmeer in Richtung Karibik und kommt auf ihrem Weg auch an Mallorca vorbei, wo sie dann aus dem Meer gefischt wird. Gerade Cala Ratllada ist bekannt für den Goldmakrelenfischfang. Bei der Jambuga-Tapas-Route in diesem Jahr machen rund 40 Restaurants mit. Die Goldmakrele gibt's da in allen Variationen, geschmort, gegrillt, als Burger oder sogar auf einer Mini-Pizza.
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0: 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Gleich mit Musik von James Blunt, und bei ihm, da sah es gar nicht so aus, als würde der überhaupt mal noch den Weg zur Musik finden. Der war nämlich eigentlich Offizier bei den Lifeguards, also eine Einheit der britischen Armee. War da sogar im Kampfeinsatz im Kosovo-Krieg, und irgendwann hat er dann halt genug davon, verlässt die Armee und macht Musik. Tourt dann erstmal durch kleine Clubs, hat die richtigen Leute getroffen und alles hat so seinen Lauf genommen. Hier sind wir dann nun. Und er macht Musik. Manchmal klappt es halt doch. James Blunt, gleich beim Inselradio, Stay the Night. In voller Länge noch vor 9:30.
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Der Sonntagmorgen beim Inselradio Mallorca, wie es so ist. Es hat zwar viel geregnet auf der Insel jetzt zum Herbstbeginn, vor circa einer Woche, aber das war natürlich noch lange nicht genug, um den trockenen Sommer wieder auszugleichen. Die genauen Daten dazu zum Wasserstand gibt's gleich bei Dominik Jordan in den Inselradio-Nachrichten nach James Blunt, Stay the Night. Guten Morgen.

0: es ist 9:30.
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2: Mit Dominik Jordan einen schönen guten Morgen. Weniger Autos an überfüllten Ausflugszielen auf Mallorca. Das fordern jetzt Forscher der Balearen-Universität UIB. Ihr Vorschlag? Die Zufahrt zu besonders stark besuchten Orten soll zu bestimmten Zeiten begrenzt werden. Außerdem schlagen sie spezielle Mobilitätsangebote für Urlauber vor, um den Verkehr weiter zu reduzieren. Wie groß das Verkehrsproblem ist, zeigen auch Zahlen des Inselrats. Allein mit den Fähren kommen jedes Jahr mehr als 400.000 Fahrzeuge nach Mallorca. Dass Beschränkungen funktionieren, zeigt laut den Forschern das Beispiel Ibiza. Dort ist die Zahl der ankommenden Fahrzeuge um rund 15% gesunken. Die Wasserreserven auf Mallorca sind weiter gesunken. Im September lagen sie nur noch bei 36%. Besonders angespannt ist die Lage in den Regionen Atar, rund um Manacor und Felanitx und in der Insel Mitte. Dort gilt weiterhin Dürrealarm. Auch auf den Nachbarinseln sieht es nicht viel besser aus. Auf Ibiza sind die Wasserreserven auf 33% gefallen. Lediglich Menorca verzeichnet einen Anstieg auf 38%. Insgesamt war der September auf den Balearen deutlich trockener als gewöhnlich. Für Oktober rechnen die Behörden aber mit einer leichten Erholung der Wasserreserven. Auf Mallorcas Nachbarinsel Ibiza wird an diesem Wochenende noch einmal richtig gefeiert, bevor die großen Clubs in die Winterpause gehen. Insgesamt sind rund 30.000 Partygäste bei den Closing-Partys dabei. Jetzt am Wochenende haben unter anderem das Ushuaia und das High Ibiza ihre Saison beendet. Im Amnesia wurde zum 50. Geburtstag sogar 19 Stunden lang gefeiert. Im legendären Pacha steigt heute die letzte Party. Hier auf Mallorca geht die Partysaison dagegen noch weiter. Im BCM in Magaluf oder im Fitz in Palma stehen beispielsweise am 31. Oktober noch Halloween-Partys auf dem Programm. Im Amok hinter der Playa de Palma gibt es auch im November und Dezember noch Partys.
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2: Sonne und Wolken wechseln sich heute ab auf der Insel bei einer Top-Temperatur von 27 Grad und einer Regenwahrscheinlichkeit von 20%.
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0: Na, dann gucken wir doch direkt, was da am B-Gate so los ist, am Flughafen in Palma. Da läuft gerade nämlich das Boarding für den nächsten Flug rüber nach Ibiza an Gate B32. Fliegt Iberia dann um 9.50 Uhr ab und es gibt auch den ganzen Tag noch Flüge rüber nach Ibiza. Massig. 16 Stück, um genau zu sein. Der letzte dann heute Abend, 21.30 Uhr, können Sie also noch spontan rüberfliegen für die Closing-Partys da in den bekanntesten Clubs. Insgesamt sind es heute 935 Starts und Landungen.
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0: Und mit Pia Eschenbach einen wunderschönen guten Morgen hier am Sonntag. Zweimal geht's für Shakira jetzt nochmal auf die Bühne in Madrid. Die hat sich ja eine ganze Konzertwelt in Madrid errichten lassen für ihre ganzen Auftritte da. Morgen ist dann das große Zusatzkonzert, das sie da nochmal nachträglich angehängt hat. Sprechen wir gleich drüber hier beim Inselradio noch in der nächsten Viertelstunde. Jetzt gibt's Jennifer Lopez, Save Me Tonight.

0: Und wenn wir jetzt hier schon vom Ibiza-Closing sprechen, alle Farben war auch dabei. Ich würde sagen, das Pacha ist ja sowieso fast schon sein zweites Wohnzimmer. Er ist regelmäßig auf Ibiza und legt dort auf, war aber auch schon bei uns auf der Insel. Übrigens im Amok, da war er auch diesen Sommer. Alle Farben, macht sie durch, alle Inseln in den Clubs. Spielen wir gleich mit Baby Goodbye, noch vor 10.
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0: Sonntagmorgen, hier ist das Inselradio Mallorca. Er hat's geschafft. Dominik Jordan ist im Studio.
1: Guten Morgen.
0: Dominik, du hast tatsächlich noch Last-Minute-Tickets bekommen für das Shakira-Konzert morgen in Madrid.
1: Ja, wirklich Last-Minute. Also morgen am spanischen Nationalfeiertag setzt sie nochmal einen drauf. Sie gibt ihr letztes Konzert in Madrid mit ganz vielen Gastkünstlern übrigens auch. Unter anderem mit Maluma und Beele. Wow. Und Shakira setzt ja bei ihrer aktuellen Welttournee auf ein etwas ungewöhnliches Konzept. Statt durch verschiedene europäische Städte zu reisen, tritt sie hier in Europa ausschließlich in Madrid auf.
0: Und warum? Also warum entscheidet man sich für so ein Modell dann?
1: Ja, zu einem spart das Ganze Zeit und Geld. Die Bühne und die ganze Technik, das muss nicht ständig auf- und abgebaut werden. Ja. Dafür ist das auch alles ein bisschen größer. Also sie hat dort ein eigenes Stadion für 55.000 Zuschauer bauen lassen. Daneben wirklich ein riesiges Festivalgelände, der sogenannte Macondo Park. Mit Musik, Gastronomie, Mode, Kunst, sogar eine eigene Bibliothek gibt es dort. Also das muss man sich mal vorstellen. Madrid hat sie auch bewusst ausgewählt, weil Spanien ja wirklich eine besonders enge Verbindung zu Lateinamerika hat. Mhm. Und dafür profitieren natürlich auch viele Hotels, Restaurants, Geschäfte, weil halt wirklich hunderttausende Menschen extra für die Konzerte nach Madrid reisen dann.
0: Ja, man könnte ja sagen, es ist fast wie ein neuer Trend eigentlich in der Musikbranche. Also ich erinnere mich an Adele 2024 München, bei der war es ja ganz ähnlich. Bad Bunny war jetzt auch nur in Madrid im Sommer, eben dann mit mehreren Terminen. Also ich will auf jeden Fall ganz viele Videos sehen, ne? Und ich bin gespannt, was du erzählst von dem ganzen Erlebnis. Ganz viel Spaß, Dominik. Auf welchen Song freust du dich denn am meisten?
1: Auf den hier, La Bicicleta.
0: Ja, ist auch wirklich einer der besten. Hören wir jetzt beim Inselradio. Schönes Wochenende.

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3: Es ist durchwachsen heute in Deutschland. Wir haben Regen, wir haben dichte, graue Wolken, wir haben aber auch Sonne dabei in Hamburg. Da sind es die Wolken, 9 Grad, grauer Himmel, genauso wie in Berlin bei 10 Grad. Auch Leipzig überwiegend bewölkt. Hier messen wir ebenso 10 Grad. In Düsseldorf kommt die Sonne raus, 10 Grad. 11 Grad mit Wolken gibt es in Frankfurt. Stuttgart bewölkt, 11 Grad. München ebenso, grauer Himmel und 11 Grad. Auch in der Schweiz, da ist es eher heute trüb und grau. In Zürich 12 Grad mit Wolken und Österreich dann aber schön freundlich in Wien bei 15 Grad. In Madrid bedeckt, 14 Grad haben wir hier aktuell und Helsinki eine bewölkte 5.
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3: Sehr vielversprechendes Sonntagswetter heute für die Insel. Top-Temperatur 27 Grad, sagt der spanische Wetterdienst dazu. Trocken, Regenwahrscheinlichkeit liegt bei 20%. Aktuell erreichen wir 22 Grad schon in Cales de Mallorca, also in der Ostküste. 20 messen wir in Palma und 19 Grad in Sa Pobla, dann in Richtung Norden. Der Inselradio-Wettertrend sagt, morgen wird es dann wechselhaft mit Sonne, Wolken und lokalen Schauern, die da drin sein können. Es bleibt aber trotzdem weiterhin warm.
2: 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Es ist 10 Uhr. 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
4: Im Studio Sönke Röhling. Krisensitzung heute bei der CDU. Die Parteispitze kommt zusammen, um über den weiteren Kurs zu beraten. Problemfelder gibt es einige. Maue Wahlergebnisse, schlechte Umfragewerte für Partei und Kanzler und stockende Reformen in der Regierung. Fraktionschef Thorsten Frey betonte aber bereits in der ARD.
5: Ich glaube, es ist ganz wichtig, dass wir als Gesamtpartei in ihrer ganzen Breite, auch verankert in den Ländern, uns auf eine einheitliche Marschrichtung verständigen und so dann auch gemeinsam voranschreiten. Wir haben unseren Kurs und den müssen wir konsequent fahren.
4: Vor dem Krisentreffen kassiert Kanzler Merz nochmal deutliche Kritik, diesmal von Ex-CSU-Chef Seehofer. Merz habe durch den Bruch von Wahlversprechen einen massiven Glaubwürdigkeitsverlust erlitten, sagte er der Bild. Aussagen wie, dass Deutsche zu wenig arbeiten, würden außerdem die Menschen verletzen. In Deutschland dauert es wieder länger, bis über Asylklagen entschieden wird. Das hat die Bundesregierung auf Anfrage der Linken eingeräumt. Demnach dauert es im Schnitt mittlerweile mehr als 15 Monate, bis eine Entscheidung fällt. Vor einem Jahr waren es noch 14 Monate. Ein Grund für die Entwicklung ist die steigende Zahl dieser Klagen, heißt es. Am schnellsten werden die Asylklagen in Rheinland-Pfalz entschieden, am längsten dauert es in Sachsen. Mitte August lagen bundesweit fast 200.000 noch nicht entschiedene Asylklagen bei den Gerichten. US-Präsident Trump bekommt weiter Gegenwind, auch aus der Bundesregierung. Für ein paar Liter Diesel, was für ein moralischer Bankrott, so Bildungsministerin Prien. Trump hatte erst einen Deal mit Russland für Diesellieferungen geschlossen und dann das Aus des ukrainischen Präsidenten Zelensky gefordert. Morgen beginnen in Mecklenburg-Vorpommern SPD, Grüne und Linke mit Koalitionsgesprächen. Nach den Sozialdemokraten und den Linken haben auch die Grünen dafür gestimmt. Die AfD ist nach der Landtagswahl zwar größte Fraktion im Schweriner Landtag, findet aber keinen Koalitionspartner für eine Regierungsbildung. Zur Formel 1. Max Verstappen startet beim Großen Preis von Singapur von der Pole Position. Der viermalige Weltmeister war im Qualifying der schnellste, vor den beiden Ferrari-Fahrern Leclerc und Hamilton.
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3: Sonne, 22 Grad aktuell in Calador. Vielleicht steht Ihr Terrassentisch auch noch ausgerichtet aufs Meer. Ich würde sagen, so lässt sich so ein Sonntagsfrühstück doch optimal aushalten bei dem Traumwetter heute Morgen auf der Insel. Und dazu läuft das Inselradio jetzt mit Alvaro Soler und Topic Solo Paradis. Schönes Wochenende.

aber auch noch Zirkusfest. Im Kloster Juck ist eine kleine Messe. Kalaratiada feiert die Goldmakrele. Also überall richtig viel los heute am Sonntag. Die Übersicht gibt's auf der Pinnwand auf inselradio.com. 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

0: Es ist 2013. Sie versuchen gerade das erste anständige Selfie überhaupt zu machen in ihrem Leben. Und Tumblr war auch eine total große Sache. Und dann läuft im Inselradio auch noch Mirrors von Justin Timberlake. War genau diese Zeit 2013, die Zeit der Hipster. Und die Zeit von Mirrors. Justin Timberlake spielen wir gleich beim Inselradio für ein kleines Throwback hier am Sonntagmorgen, noch vor 10:30.
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1: Es ist 10:30.
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3: Mit Dominik Jordan einen schönen guten Tag. Die Wasserreserven auf Mallorca sind weiter gesunken. Im September lagen sie nur noch bei 36%. Besonders angespannt ist die Lage in den Regionen Atar, rund um Manacor und Felanitsch und in der Inselmitte. Dort gilt weiterhin Dürrealarm. Auch auf den Nachbarinseln sieht es nicht viel besser aus. Auf Ibiza sind die Wasserreserven auf 33% gefallen. Lediglich Menorca verzeichnet einen Anstieg auf 38%. Insgesamt war der September auf den Balearen deutlich trockener als gewöhnlich. Für Oktober rechnen die Behörden aber mit einer leichten Erholung der Wasserreserven. Sie sollen mit gefälschten Reisepässen gehandelt haben. Deshalb hat die Nationalpolizei in Palma jetzt 4 Menschen festgenommen. 3 Frauen waren zunächst am Flughafen aufgefallen, als sie mit falschen Pässen nach Großbritannien fliegen wollten. Einige Tage später haben Ermittler die Frauen dann in einem Einkaufszentrum an der Playa de Palma beobachtet. Dort übergab ihnen ein Mann einen Umschlag und Bargeld. Die Polizei griff ein und entdeckte 3 gefälschte französische Reisepässe. Bei einer anschließenden Durchsuchung des Hotelzimmers des Mannes wurde weiteres Geld sichergestellt. Gegen alle 4 wird jetzt ermittelt. In Cala Ratllada dreht sich heute alles um die Goldmakrele. Am Hafen findet heute der Höhepunkt des traditionellen Goldmakrelenfests statt. An rund 20 Ständen servieren Restaurants und Hotels verschiedene Fischgerichte. Die Fischer haben dafür insgesamt 1400 Kilo der sogenannten Yampuga, also der Goldmakrele, bereitgestellt. Die Stände im Hafen von Cala Ratllada haben heute von 12 bis 16 Uhr und dann nochmal von 18 bis 22 Uhr geöffnet. Zum Abschluss gibt es ein großes Feuerwerk. Das komplette Programm und viele weitere Vierers und Feste finden Sie auf inselradio.com.
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3: Sonne und Wolken wechseln sich heute ab auf der Insel bei einer Top-Temperatur von 27 Grad und einer Regenwahrscheinlichkeit von 20%.
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1: Ganz tolle Märkte sind heute wieder in Santa Maria del Camí, finde ich richtig schön, in Pollenza oder in Felanitsch. Und da gibt es gerade zum Beispiel Quitten. Die haben Saison, kosten im Schnitt 2,90 das Kilo, kommen aus Sant Llorenç. Und hier auf Mallorca macht man das Gleiche aus den Quitten wie auch in Deutschland, zum Beispiel Quitten. Gelee oder Quittenmarmelade mit ganz viel Quitte, ganz viel Zucker, wird auf dem Brot gern gegessen oder zum Käse auch super lecker.
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1: An einem sehr sonnigen Oktobersonntag. Ich bin Pia Eschenbach. Guten Morgen oder guten Vormittag ist es ja jetzt eigentlich schon. Wenn Sie sowieso heute einen Ausflug in die Tramuntana planen, gibt's im Kloster Juck heute auch noch einen kleinen Markt mit ganz tollen landwirtschaftlichen Produkten. Lokales ist da dabei, Kunsthandwerk und dazu gibt's noch traditionelle Musik und Tanz. Ist alles heute im Kloster Juck. 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

0: Zwei Strände haben heute Morgen schon die gelbe Flagge verpasst gekriegt.
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0: Und zwar der Strand Cala Mayor und der Strand Illetes. Beide in Palma, gelbe Flagge hier, ansonsten aber nur grün zu sehen. Am Sonntagvormittag für den Strandtipp schicken wir Sie an den Familienstrand schlechthin in Pagera, also im Südwesten, die Playa Palmera. Das ist so der größte der drei Strände in Pagera, ist sichelförmig, hat sehr feinen Sandstrand. Sie bekommen dort zwei Liegen mit Schirm für 20 Euro. Rettungsschwimmer sind dort auch vor Ort und überall an der Promenade gibt es ganz viele Möglichkeiten, um dort einzukehren oder sich mal ein Eis zu holen. Was macht den Strand denn jetzt zum Familienstrand? Also einmal liegt der direkt in der Nähe von den ganzen Hotels. Alles fußläufig zu erreichen. Das Wasser ist ziemlich flach und es gibt dort auch Tretboote mit Wasserrutschen und solche Späßchen zum Ausleihen. Duschen, WCs, alles da. Und obendran an der Straße, der große Boulevard von Pagera, der ist ja jetzt auch erst ganz neu gemacht worden. Also sieht sehr schick da oben aus. Optimal, um noch eine Runde bummeln zu gehen.
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1: Der Herbst in Deutschland zeigt sich heute von einer sehr vielseitigen Seite. Wir haben Regen, wir haben Wolken, wir haben aber auch sonnige Abschnitte. In Hamburg ist es aktuell der Regen. 10 Grad, grauer Himmel über Berlin. 11 Grad sind es hier. Leipzig 12 Grad, überwiegend auch bewölkt. In Düsseldorf dichte graue Wolken, 11 Grad, hier und da gibt es da mal einen Schauer. In Frankfurt 12 Grad, Stuttgart 12 Grad, überwiegend auch hier bewölkt, genauso wie in München bei 11 Grad. In der Schweiz auch überwiegend wolkig, 12 Grad haben wir hier, und in Österreich da klart der Himmel dann ordentlich auf in Richtung Norden bzw. Osten. In Wien scheint die Sonne bei 15 Grad. Einmal der Blick nach London. Wolkig 9 Grad hier und in Bukarest eine sonnige 14.
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1: Sonne und Wolken gibt's im Mix für die Insel heute. Es ist ziemlich freundlich. Top-Temperatur 27 Grad, sagt der spanische Wetterdienst. Regenwahrscheinlichkeit 20%. Und im Nordosten sind wir schon gut dabei. Cala Ratjada 23 Grad. Mit leichten Wolken sind so Schleier am Himmel. Genauso wie in Calador 24 Grad. Und die Tramontana ist noch ein bisschen kühler, weil der Mossa gerade mal 16 Grad jetzt am Vormittag. Der Inselradio-Wettertrend sagt, morgen wird es dann wechselhaft. Es gibt Sonne, Wolken, aber auch einzelne Schauer. Heute Nacht bis morgen früh gilt dann die gelbe Wetterwarnung wegen Regen für den Inselnorden. Und morgen tagsüber dann Regenwahrscheinlichkeit bleibt auch ziemlich hoch bei 60%. Temperaturen bleiben aber warm.
0: 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Es ist 11 Uhr. 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
2: Im Studio Sönke Röhling. Schlechte Wahlergebnisse, schlechte Umfragewerte, stockende Reformen. Bei der CDU steht heute ein Krisentreffen an, um den Kurs aus der Krise abzustecken. Zu einem möglichen Aus von Kanzler Merz sagte der Politikwissenschaftler Albrecht von Lucke bei NTV.
3: Die Probleme sind viel grundsätzlicherer, strukturellerer Art. Wir haben es mit zwei geschwächten Volksparteien zu tun. Und beide Parteien profilieren sich gegeneinander. Das ist das Problem, und ein bloßer Kanzlertausch würde das Problem nicht lösen. Also insofern glaube ich nicht, dass die Union zu diesem Schluss kommt. Zumal ich nicht den Eindruck habe, dass irgendeiner der Ministerpräsidenten der CDU momentan Lust hätte, den Job des Kanzlers zu übernehmen.
2: Wer gegen einen abgelehnten Asylantrag klagt, muss wieder länger auf eine Entscheidung warten. Das hat die Bundesregierung auf Anfrage der Linken eingeräumt. Colin Mock berichtet.
4: Demnach haben die Gerichte im ersten Halbjahr 2026 im Schnitt über 15 Monate bis zur Entscheidung über eine Asylklage gebraucht. Vor einem Jahr ging es noch rund einen Monat schneller. In den Jahren davor hat es teilweise deutlich länger gedauert. Der Trend war aber lange positiv hin zu kürzeren Wartezeiten. Ein Grund für den Anstieg ist auch ganz einfach, dass es immer mehr Asylklagen gibt. Zuletzt lagen noch fast 200.000 offene bei den deutschen Gerichten.
2: US-Präsident Trump bekommt weiter Gegenwind, auch aus der Bundesregierung. Für ein paar Liter Diesel, was für ein moralischer Bankrott, so Bildungsministerin Prien. Trump hatte erst einen Deal mit Russland für Diesellieferung geschlossen und dann das Aus des ukrainischen Präsidenten Zelensky gefordert. Auch heute wird am internationalen Flughafen von Saudi-Arabien in Riad nichts gehen. Der Betrieb bleibt nach dem tödlichen Angriff gestern eingestellt. Saudi-Arabien macht die vom Iran unterstützte Houthi-Miliz im Jemen dafür verantwortlich. Nach Angaben der Behörden wurden mindestens 12 Menschen bei der Attacke getötet, Hunderte verletzt. Wie lässt sich die Gesundheitsversorgung weltweit verbessern? Darum geht es beim Weltgesundheitsgipfel in Berlin. Rund 4.000 Teilnehmer aus 130 Ländern beraten unter anderem über den Ebola-Ausbruch im Kongo. Mit einem Fonds soll Pharmaunternehmen in Afrika geholfen werden, selbst Medikamente und Impfstoffe herzustellen.
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1: Heute unbedingt die Sonne nochmal ausnutzen, solange es trocken bleibt. Morgen brauchen wir dann wieder den Regenschirm, sagt der spanische Wetterdienst. Sie haben es eben gehört. Morgen wird es dann nass mit einzelnen Schauern.

0: 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Ich glaube, das lässt man sich nicht zweimal sagen.
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0: oder im Hotelbereich. Alle Infos dazu gibt's nochmal in Ruhe zum Nachlesen auf inselradio.com in der Jobbörse.
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0: Wochenende mit dem Inselradio. Und Musik von Juanes, Nada Valgo, Sin Tu Amor, hören Sie gleich in voller Länge beim Inselradio. Noch vor halb.
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1: Kurz nach 11:30.
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3: Mit Dominik Jordan einen schönen guten Tag. Die Wasserreserven auf Mallorca sind weiter gesunken. Im September lagen sie nur noch bei 36%. Besonders angespannt ist die Lage in den Regionen Atar rund um Manacor und Felanitsch und in der Inselmitte. Dort gilt weiterhin Dürrealarm. Auch auf den Nachbarinseln sieht es nicht viel besser aus. Auf Ibiza sind die Wasserreserven auf 33% gefallen. Lediglich Menorca verzeichnet einen Anstieg auf 38%. Insgesamt war der September auf den Balearen deutlich trockener als gewöhnlich. Für Oktober rechnen die Behörden aber mit einer leichten Erholung der Wasserreserven. Morgen ist spanischer Nationalfeiertag, deshalb nutzen viele Menschen in Spanien das verlängerte Wochenende für einen Kurzurlaub. Das macht sich auch am Flughafen von Palma bemerkbar. Zwischen Freitag und Montag gibt es dort fast 3600 Starts und Landungen. Damit gehört Palma zu den drei verkehrsreichsten Flughäfen Spaniens hinter Madrid und Barcelona. Auch auf dem spanischen Festland sind viele Menschen unterwegs. Die Verkehrsbehörde rechnet damit, dass an diesem Wochenende rund 5,8 Millionen Menschen längere Autofahrten machen. Morgen Nachmittag dürfte besonders viel los sein, wenn viele Urlauber wieder nach Hause fahren oder fliegen. Auf Mallorcas Nachbarinsel Ibiza wird an diesem Wochenende noch einmal richtig gefeiert, bevor die großen Clubs in die Winterpause gehen. Insgesamt sind rund 30.000 Partygäste bei den Closing Parties dabei. Jetzt am Wochenende haben unter anderem das Ushuaia und das High Ibiza ihre Saison beendet. Im Amnesia wurde zum 50. Geburtstag sogar 19 Stunden lang gefeiert. Im legendären Pacha steigt heute die letzte Party. Hier auf Mallorca geht die Partysaison dagegen noch weiter. Im BCM in Magaluf oder im Fitz in Palma stehen beispielsweise am 31. Oktober noch Halloween-Partys auf dem Programm. Im Amok hinter der Playa de Palma gibt es auch im November und Dezember noch Partys.
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3: Sonne und Wolken wechseln sich heute ab auf der Insel bei einer Top-Temperatur von 27 Grad und einer Regenwahrscheinlichkeit von 20%.
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1: Es ist sehr wahrscheinlich, dass Sie heute ganz viel amerikanisches Englisch in Palma hören, in der Altstadt. Denn die Norwegian Escape ist hier und die kommt tatsächlich aus New York. Ist Ende September in See gestochen und dann rüber zu uns nach Europa. Mittlerweile dann in Palma. Davor war sie auf Ibiza, beziehungsweise an Ibiza hat sie Halt gemacht. Und vorletzter Stopp der Kreuzfahrt ist jetzt Palma. Morgen Barcelona und von dort geht's dann wieder nach Hause.
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1: Die brasilianische Community trifft sich heute Abend in Inca. Da fühlt sich's nämlich ein bisschen nach Heimat an. Im Inca läuft ja gerade noch das Festival Ten Samba und da gibt's heute Abend ganz viel brasilianische Musik. Gibt's gleich hier in den Event-Tipps noch in der nächsten Viertelstunde.

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0: Für Brasilien-Flair müssen Sie gar nicht in den Flieger steigen.
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0: In Inca klingt's heute nach Brasilien. Da gibt's Samba, Bossa Nova und Jazz. Da läuft nämlich gerade noch das Festival Tenzamba. Das läuft im Teatro Principal. Und zwar ist da ein Gast dabei, Philo Machado. Der klingt so.
2: No pensamento umas asas, pra cumprir melhor meu desafio. 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
0: Der hat seine komplette Band dabei und der gehört jetzt schon seit Jahrzehnten zur brasilianischen Musikszene fest dazu und bringt eben jede Menge Rhythmus, Improvisation und brasilianisches Lebensgefühl heute Abend nach Inca. Los geht's um 19 Uhr. Tickets kosten 15 Euro. Noch mehr Tipps und Event-Inspiration gibt's auf inselradio.com im Eventkalender.
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1: Ein Mischmaschwetter heute in Deutschland. Wir haben Regen dabei, wir haben Sonne dabei, aber auch überwiegend dichte Wolken. In Hamburg ist es bewölkt, 11 Grad. In Berlin Regen bei 11 Grad ebenso, 12 Grad und trocken dann in Leipzig. In Düsseldorf scheint die Sonne dafür, 11 Grad aktuell. Frische 13 gibt's in Frankfurt bei Wolken, genauso wie in Stuttgart. Hier ist es bedeckt, 12 Grad und München 12 Grad ebenso dazu. Wolken. Auch in der Schweiz überwiegend bewölkt, 13 Grad messen wir in Zürich und in Österreich scheint die Sonne in Wien bei angenehmen 17 Grad. Schauen wir nach Amsterdam, 11 Grad haben wir hier, auch eher trüb und grau heute und die Sonne scheint dann in Athen, ein bisschen weiß am Himmel dabei, 22 Grad.
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1: Es ist tipptopp Wanderwetter, Strandwetter, Ausflugswetter, egal was Sie machen, Hauptsache irgendwas draußen. Top-Temperatur 27 Grad, Regenwahrscheinlichkeit 20%. 25 Grad haben wir aktuell schon erreicht in Manacor, 24 noch in der Inselhauptstadt in Palma und 20 Grad mit Sonne gibt's in Juk im Kloster aktuell dazu auch hier. Schön sonnig. Schauen wir auf den Inselradio-Wetter-Trend. Der Montag wird wechselhaft, morgen dann am Feiertag Sonne, Wolken und Schauer. Regenwahrscheinlichkeit geht nämlich nach oben auf 60% und es soll schon in der Nacht auf die Insel treffen, sagt der spanische Wetterdienst. Es gilt nämlich ab nachts eine gelbe Wetterwarnung für den Norden bis morgen früh.
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2: Im Studio Sönke Röhling. Krisensitzung heute bei der CDU. Die Parteispitze kommt zusammen, um über den weiteren Kurs zu beraten. Problemfelder gibt es einige. Maue Wahlergebnisse, schlechte Umfragewerte für Partei und Kanzler und stockende Reformen in der Regierung. Fraktionschef Thorsten Frei betonte aber bereits in der ARD:
3: Ich glaube, es ist ganz wichtig, dass wir als Gesamtpartei in ihrer ganzen Breite, auch verankert in den Ländern, uns auf eine einheitliche Marschrichtung verständigen und so dann auch gemeinsam voranschreiten. Wir haben unseren Kurs und den müssen wir konsequent fahren.
2: US-Präsident Trump bekommt weiter Gegenwind, auch aus der Bundesregierung. Für ein paar Liter Diesel, was für ein moralischer Bankrott, schreibt Bildungsministerin Prien. Trump hatte erst einen Deal mit Russland für Diesellieferung geschlossen und dann das Aus des ukrainischen Präsidenten Zelensky gefordert. Der Sicherheitsexperte Nico Lange sagte bei Welt TV zu Trumps Beweggründen:
4: Die Energiepreise spielen eine Rolle. Die sind natürlich deswegen hoch, weil Trump in diesem Krieg gegen den Iran feststeckt. Und Trump zeigt seinen schlechten Charakter. Er versucht es jetzt auf die angegriffene Ukraine zu schieben, versucht abzulenken von den Problemen, die er selbst geschaffen hat und gleichzeitig einen anderen Schuldigen zu benennen.
2: In Deutschland dauert es im Schnitt über 15 Monate, bis über Asylklagen entschieden wird. Das hat die Bundesregierung auf Anfrage der Linken eingeräumt. Das ist ein Monat länger als noch vor einem Jahr. Grund für die Entwicklung ist die steigende Zahl dieser Klagen, heißt es. Morgen beginnen in Mecklenburg-Vorpommern SPD, Grüne und Linke mit Koalitionsgesprächen. Nach den Sozialdemokraten und den Linken haben auch die Grünen dafür gestimmt. Die AfD ist nach der Landtagswahl zwar größte Fraktion im Schweriner Landtag, findet aber keinen Koalitionspartner für eine Regierungsbildung. In der Nacht hat es wieder ein besonderes Naturschauspiel gegeben. Unter anderem in Nord-, West- und Mitteldeutschland konnte man Polarlichter sehen. Auch in der Schweiz und Südengland war der Himmel letzte Nacht teilweise bunt.
0: 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Hier ist Meyers and Friends, die Sonntagsshow vom Haus Simeo.
5: Und ich bin heute ein bisschen sprachbehindert, Frau Meyer.
6: Streiche heute.
5: Hallo.
6: Merkst du selbst,
5: oder? Ich habe Mohnkörner zwischen den Zähnen.
6: Das kann nicht sein, der war so fein gemahlen.
5: Frau Meyer hat nämlich einen Apfelmohnkuchen gemacht und erklärt gleich, wie es geht. So ist richtig, gell?
6: Schön, dass Sie dabei sind.
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1: Und lecker heißt heute, Frau Meyer backt, und zwar ein Apfel-Mohnkuchen, von dem sich noch Teile des Mohns zwischen meinen Zähnen befindet.
2: Völliger Quatsch, weil ich den Mohn selber in so einer Küchenmaschine, so einer ganz bekannten, ganz fein gemahlen habe. Sie können das auch in der Kaffeemühle machen. Ja, oder in jedem Mixer. Oder mit dem Pürierstab sogar. Und dann brauchen Sie noch einen Mürbeteig, der ist für den Boden der gleiche wie für den Streusel, der oben drauf kommt. Das steht mit Mengenangaben und genauer Zubereitung

0: Zucker und dem gemahlenen Mohn, das wird im Topf aufgekocht und da müssen Sie aufpassen, das brennt ganz schnell unten am Boden an. Also immer schön dabei stehen bleiben und rühren, nicht aus dem Auge lassen. Da kommen dann, wenn das angedickt ist, die Rumrosinen dazu. Dann nimm es vom Herd und lass es abkühlen ein bisschen. Die Äpfel werden geschält, entkernt und in Spalten oder Würfel geschnitten, mit Zitronensaft beträufelt und dann nehmen Sie sich Ihre schon vorbereitete Kuchenform, geben auf den schon ausgebreiteten Teig da die Mohnpuddingfüllung, dann kommen die Äpfel oben drauf und den Streusel, der im Kühlschrank stand, den vermischen Sie jetzt mit den Mandelblättchen. Und das kommt dann oben als Topping oben drauf. Und das Ganze geht dann in den Backofen bei nur 160 Grad Ober-Unterhitze. Da aber für 60 Minuten und durch diese niedrigere Hitze backt der Kuchen gleichmäßig durch.
1: Ja, ja. Es ist ein Niedrigtemperaturkuchen, kann man sagen, oder? Und mit dem Mohn wäre mir nichts angebrannt. Ich habe früher nie was anbrennen lassen, Frau Meier. Komplettes Rezept wie immer auf inselradio.com und natürlich der Hinweis dazu, den gibt's auf Instagram und Facebook auf den Meyers & Friends Seiten.
0: Mit schönen Fotos.
2: Yeah. 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
1: 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Und die Frau Meier guckt mich gerade an, überlegt, was will der Meier jetzt sagen?
2: Nee, ich hätte fast gemacht, aber Karneval ist erst in einem Monat.
1: Aber in genau einem Monat.
2: Ja, heute ist
1: in genau einem Monat geht's los. Nur damit Sie es nicht vergessen. Und Karneval gibt's auch auf Mallorca.
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1: Genau 1:30.
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3: Mit Dominik Jordan einen schönen guten Tag. Morgen ist spanischer Nationalfeiertag, deshalb nutzen viele Menschen in Spanien das verlängerte Wochenende für einen Kurzurlaub. Das macht sich auch am Flughafen von Palma bemerkbar. Zwischen Freitag und Montag gibt es dort fast 3600 Starts und Landungen. Damit gehört Palma zu den 3 verkehrsreichsten Flughäfen Spaniens hinter Madrid und Barcelona. Auch auf dem spanischen Festland sind viele Menschen unterwegs. Die Verkehrsbehörde rechnet damit, dass an diesem Wochenende rund 5,8 Millionen Menschen längere Autofahrten machen. Morgen Nachmittag dürfte besonders viel los sein, wenn viele Urlauber wieder nach Hause fahren oder fliegen. Mehr als 3000 Artikel hat die Lokalpolizei in Palma diese Woche bei Kontrollen gegen illegale Straßenverkäufer beschlagnahmt. Die Beamten waren vor allem in der Innenstadt unterwegs, unter anderem rund um die Kathedrale, auf der Einkaufsstraße San Miguel und am Paseo del Born. Eingesammelt wurden Fußballtrikots, Handtaschen, Sonnenbrillen und gefälschte Luxusuhren. Wegen des schlechten Wetters waren auch zahlreiche Regenschirme mit dabei. Insgesamt nahm die Polizei 18 Anzeigen auf. In 7 Fällen wird außerdem wegen des Verdachts auf Markenfälschung ermittelt. Besonderes Wiedersehen heute für Luis Garcia, den Trainer des Zweitligisten Real Mallorca. Seine Mannschaft spielt heute zu Hause im Son Moix-Stadion gegen Las Palmas, der ehemalige Verein des Trainers. In der vergangenen Saison stand Garcia noch bei dem Club auf Gran Canaria an der Seitenlinie. Geschenke will er seinem Ex-Verein aber nicht machen, sein Ziel sind 3 Punkte für Real Mallorca. Die Voraussetzungen sind gut, alle Spieler sind fit und einsatzbereit. Anpfiff im Son Moix-Stadion ist um 18.30 Uhr. Für die Fans verstärkt die EMT Palma vor und nach dem Spiel die Buslinien 8 und 33.
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3: Sonne und Wolken wechseln sich heute ab auf der Insel bei einer Top-Temperatur von 27 Grad und einer Regenwahrscheinlichkeit von 20%.
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4: Um kurz nach 12:30 und gleich kommt die große Enthüllung.
1: Ja, wir haben ganz spannendes Wissen für Sie.
4: Ja, und das gut. Es ist schon ein paar Jahrzehnte her, aber die wenigsten werden es wissen. Seien Sie
1: gespannt.
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1: Und zwar wissen die Meyers, welcher Mallorquiner vermutlich dafür verantwortlich ist, dass es John Lennons Imagine heute gibt.
2: Also, man muss mal dazu sagen, der Herr Meyer und ich waren in Liverpool und waren auf einer Beatles-Tour unterwegs.
1: So ist es.
2: Und plötzlich sagt der Herr Meyer: Mensch, hör mal, da war doch was, das habe ich in meinem kleinen Büchchen schon Mallorca für die Hosentasche geschrieben.
1: Ja.
2: Der geistige Vater der Hippie-Bewegung kommt nämlich aus Santa Margalida.
1: Richtig, der hieß Joan Mascaró, aber der hat schon ganz früh die Insel verlassen, hat dann in Cambridge und Oxford englische Literatur und orientalische Sprachen nicht gelernt, sondern gelehrt.
2: Und er hatte sich auf Sanskrit spezialisiert. Das ist die Hochsprache der Inder. Also das ist zu vergleichen wie Latein für uns.
1: Ne? Das indische Latein, kann man sagen.
2: Die Bhagavad Gita, was die Bibel quasi der Yogis ist, die hat er aus dem Sanskrit in Katalan
1: und Englisch übersetzt.
2: Wahnsinn.
1: Das war der Erste, der das gemacht hat, und deshalb war der so ein bisschen für die Hippies der ganz große Onkel, der Joan Mascaró. Und was der jetzt nochmal mit Imagine zu tun hat von John Lennon, erklären wir so in gut 10 Minuten, oder?
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1: Und damit kommen wir endlich zu John Lennon und Imagine und was Joan Mascaro aus Santa Margalida mit diesem Song zu tun hat. Der Mann hat ja in England gelehrt und hat Sanskrit, also dieses indische Latein, hat die Frau Meyer eben schon erzählt, ins Englische und Katalanische übersetzt und die Hippies fanden den ganz toll.
2: Ja, und man sagt, dass er ein ganz enger Freund von John Lennon war.
1: Er war sogar irgendwie so eine Art, ja, wie soll ich denn das sagen?
2: Spiritueller Vater.
1: Für die Beatles.
2: Ja.
1: Für die Beatles. Die haben oft mit dem zusammengesessen und er hat dann was weiß ich, ob der mit denen umgemacht hat oder was?
2: Keine Ahnung.
1: Wahrscheinlich.
2: Also, sie haben jedenfalls viel über die Welt und ja, Einstellung
1: alles,
2: und Glauben
1: genau.
2: Und alles philosophiert. Und man sagt, dass nach einer sehr intensiven Sitzung zwischen John Lennon und
1: Joan Mascaro
2: Imagine entstanden ist.
1: Wow. Wollen wir es doch mal hören.
2: Unbedingt. Also.
1: John Lennon beeinflusst und auf die Idee gebracht, womöglich von Joan Mascaro aus Santa Margalida mit
2: Imagine.

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1: Das Wetter heute in Deutschland trifft auf die Beschreibung Herbst zu. Wir haben dichte Wolken über Hamburg, 11 Grad, Berlin 12 Grad, auch hier ist es grau. In Leipzig kommt die Sonne mal durch, 13 Grad und in Düsseldorf gibt es auch ein paar Sonnenstrahlen bei 13 Grad. In Richtung Süden gibt es vereinzelt wiederum ein paar Schauer, in Frankfurt ist es trocken und bewölkt, 13 Grad, 12 Grad mit Wolken, in Stuttgart, München ebenso dichte Wolken, 12 Grad. In der Schweiz 14 Grad mit Wolken in Zürich und in Österreich dann aber. Da scheint die Sonne bei 17 Grad in Wien. In Dublin überwiegend bewölkt, auch hier 9 Grad und Budapest grauer Himmel, 14 Grad.
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1: Die Sonne gibt alles, was sie kann. Es ist schön sonnig heute. Top-Temperatur erreicht 27 Grad. Dazu überwiegend Trockenregenwahrscheinlichkeit liegt bei 20%. Aktuell im Norden der Insel schon gut dabei. In Poenza 25 Grad. Auch an der Ostküste Porto Cristo zum Beispiel eine sonnige 25. Und in der Inselmitte Santa Maria del Camí 24 Grad. Haben wir hier mit Sonnenschein. Der Inselradio-Wettertrend sagt, morgen wird es dann wechselhaft mit Sonne, Wolken und einzelnen Schauern. Und das geht heute Nacht dann schon los, sagt der spanische Wetterdienst. Es gilt ab heute Nacht bis morgen früh die gelbe Wetterwarnung wegen Regen für den Inselnorden. Regenwahrscheinlichkeit geht nach oben, 60%. Temperaturen bleiben aber trotzdem gleich.
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2: Im Studio Sönke Röhling. Schlechte Wahlergebnisse, schlechte Umfragewerte, stockende Reformen. Bei der CDU steht heute ein Krisentreffen an, um den Kurs aus der Krise abzustecken. Zu einem möglichen Aus von Kanzler Merz sagte der Politikwissenschaftler Albrecht von Lucke bei NTV.
3: Die Probleme sind viel grundsätzlicherer, strukturellerer Art. Wir haben es mit zwei geschwächten Volksparteien zu tun. Und beide Parteien profilieren sich gegeneinander. Das ist das Problem und ein bloßer Kanzlertausch würde das Problem nicht lösen. Also insofern glaube ich nicht, dass die Union zu diesem Schluss kommt, zumal ich nicht den Eindruck habe, dass irgendeiner der Ministerpräsidenten der CDU momentan Lust hätte, den Job des Kanzlers zu übernehmen.
2: In Deutschland dauert es wieder länger, bis über Asylklagen entschieden wird. Das hat die Bundesregierung auf Anfrage der Linken eingeräumt. Demnach dauert es im Schnitt mittlerweile mehr als 15 Monate, bis eine Entscheidung fällt. Vor einem Jahr waren es noch 14 Monate. Ein Grund für die Entwicklung ist die steigende Zahl dieser Klagen, heißt es. Am schnellsten werden die Asylklagen in Rheinland-Pfalz entschieden, am längsten dauert es in Sachsen. Mitte August lagen bundesweit fast 200.000 noch nicht entschiedene Asylklagen bei den Gerichten. In Polen sind offenbar Anschläge auf Regierungschef Tusk und den Vizepremierminister geplant worden. Laut polnischem Innenministerium gibt es deswegen eine Eilsitzung im Terrorabwehrzentrum des Geheimdienstes. Details zu den möglichen Mordversuchen sind noch nicht bekannt. Auch heute wird am internationalen Flughafen von Saudi-Arabien in Riad nichts gehen. Der Betrieb bleibt nach dem tödlichen Angriff gestern eingestellt. Saudi-Arabien macht die vom Iran unterstützte Houthi-Miliz im Jemen dafür verantwortlich. Nach Angaben der Behörden wurden mindestens 12 Menschen bei der Attacke getötet, Hunderte verletzt. Wie lässt sich die Gesundheitsversorgung weltweit verbessern? Darum geht es beim Weltgesundheitsgipfel in Berlin. Rund 4000 Teilnehmer aus 130 Ländern beraten unter anderem über den Ebola-Ausbruch im Kongo. Mit einem Fonds soll Pharmaunternehmen in Afrika geholfen werden, selbst Medikamente und Impfstoffe herzustellen.
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4: Mit den Zweien. Die Meier heißen, Herr und Frau. Und die vieles wissen. Sind wir gerade gefragt worden, woher wisst ihr das denn alles so?
5: Ja, wir suchen ganz viel Wissen und wissen auch ganz viel. Für unseren Podcast Sag nicht Malle.
4: Genau, den gibt's überall da, wo es Podcasts gibt. Und wenn Sie sagen jetzt, ich weiß nichts, Wissen ist ja Macht.
5: Ja, dann hören Sie mal den Podcast.
4: Genau, ich weiß nichts, macht nichts, ist nämlich falsch.
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1: Ach, wir haben noch gar nicht gelacht heute, Frau Meyer, so richtig, oder? Wird jetzt Zeit, dass ich mal einen Witz mache. Ja, aber jetzt gleich hast du was zu lachen.
2: Na, dann mal los.
1: Ich hab gedacht, heute könnte ich doch mal, vielleicht mal, es sind ja bald wieder Herbstferien, Kinderwitze machen. Mhm. So einfach Kinderwitze machen. Oder soll ich mal einen machen?
2: Ja,
1: so als Beispiel nur. Mal nur Beispiel, ist noch nicht der Witz. Ja. Welchen Pilz kann man im Wald nicht finden?
2: Hä? Weiß ich
1: ein,
2: nicht.
1: Zwei, ja, hopp, hopp, hopp.
2: Weiß ich nicht.
1: Den Glückspilz. Ja, oder nicht gut, das sind noch lustige Witze.
2: Ja,
1: was fliegt von Blume zu Blume und ist hell und fettig?
2: Was weiß fliegt? Ich nicht.
1: Biene Mayo. Das ist doch nicht schlecht, oder?
2: Ja, komm, jetzt reicht aber.
1: Komm, nee, wo liegt der Unterschied zwischen einem Auto und Klopapier? Das Auto kann man auch gebrauchen.
2: Gebraucht benutzen.
1: Gebraucht benutzen, ja genau.
2: So, jetzt ist Schluss.
1: Doch, einen noch, komm. Was beginnt mit Z und kann gut schwimmen?
2: Zander.
1: Hey, zwei Gänse.
2: So, jetzt reicht's einfach.
1: Komm, einen noch. Was klettert in der Toilette von Tür zu Tür? Es ist ein Chlorilla.
2: Komm, der war der schlechteste jetzt.
1: Ja, der war noch nicht schlecht.

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0: Genau 13:30.
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2: Mit Dominik Jordan einen schönen guten Tag. Morgen ist spanischer Nationalfeiertag, deshalb nutzen viele Menschen in Spanien das verlängerte Wochenende für einen Kurzurlaub. Das macht sich auch am Flughafen von Palma bemerkbar. Zwischen Freitag und Montag gibt es dort fast 3600 Starts und Landungen. Damit gehört Palma zu den drei verkehrsreichsten Flughäfen Spaniens hinter Madrid und Barcelona. Auch auf dem spanischen Festland sind viele Menschen unterwegs. Die Verkehrsbehörde rechnet damit, dass an diesem Wochenende rund 5,8 Millionen Menschen längere Autofahrten machen. Morgen Nachmittag dürfte besonders viel los sein, wenn viele Urlauber wieder nach Hause fahren oder fliegen. Sie sollen mit gefälschten Reisepässen gehandelt haben. Deshalb hat die Nationalpolizei in Palma jetzt 4 Menschen festgenommen. 3 Frauen waren zunächst am Flughafen aufgefallen, als sie mit falschen Pässen nach Großbritannien fliegen wollten. Einige Tage später haben Ermittler die Frauen dann in einem Einkaufszentrum an der Playa de Palma beobachtet. Dort übergab ihnen ein Mann einen Umschlag und Bargeld. Die Polizei griff ein und entdeckte 3 gefälschte französische Reisepässe. Bei einer anschließenden Durchsuchung des Hotelzimmers des Mannes wurde weiteres Geld sichergestellt. Gegen alle 4 wird jetzt ermittelt. In Cala Ratllada dreht sich heute alles um die Goldmakrele. Am Hafen findet heute der Höhepunkt des traditionellen Goldmakrelenfests statt. An rund 20 Ständen servieren Restaurants und Hotels verschiedene Fischgerichte. Die Fischer haben dafür insgesamt 1400 Kilo der sogenannten Yampuga, also der Goldmakrele, bereitgestellt. Zum Abschluss gibt es ein Feuerwerk. Das komplette Programm und viele weitere Vierers und Feste finden Sie auf inselradio.com.
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2: Sonne und Wolken wechseln sich heute ab auf der Insel bei einer Top-Temperatur von 27 Grad und einer Regenwahrscheinlichkeit von 20%.
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3: Es ist kurz nach 13:30 am Sonntag. Und die Meyers sind hier, sagte ich. Schon das? Nee.
4: Frau ja, Meyer, und Herr Meyer ist in Redelaune.
3: Ja, kann er sein.
4: Und wenn er einmal so drin ist,
3: dann hört er nicht mehr auf.
4: Denkt er auch gar nicht mehr nach, dann redet er einfach.
3: Ja, ich könnte aber auch Musik machen. Sollen wir Musik machen mal?
4: Besser ist.
3: Ja, vielleicht.
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1: Meyers machen Mallorquin für Sie, damit Sie und wir lernen, wie eigentlich die Mallorquiner drauf sind.
2: Und dafür,
1: unsere Gastgeber.
2: Das ist so. Und weil die Deutschen haben ja auch so bestimmte Charaktereigenschaften, oder die Österreicher, die Schweizer, die Engländer, ne? So alle.
1: Und jetzt haben wir wen gefragt, wie die Mallorquiner drauf sind?
2: Wir haben einen Mallorquiner höchst selbst gefragt.
1: Natürlich.
2: Luis aus Selva.
3: Mallorquiner son muy especiales.
1: Die Mallorquiner sind etwas ganz Besonderes, sagt Luis. Wir lieben unsere Heimat sehr. Manchmal sind wir ein bisschen verschlossen. Aber das liegt daran, dass es uns irgendwie schwerfällt, uns zu öffnen. Sobald wir uns jedoch öffnen, sind wir die herzlichsten Menschen, die es hier in Spanien gibt. Fast jedenfalls. Ich möchte zwar nicht verallgemeinern, aber es stimmt schon. Wenn sich ein Mallorquiner öffnet und dir seine Tür öffnet, dann ist es etwas ganz Besonderes. Das ist einfach etwas ganz
3: Besonderes.
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0: Und schon sind wieder ratzifatzi zwei Stunden vorbei am Sonntag mit den Meyers.
1: Schön, dass Sie dabei waren. Wenn Sie noch mehr wissen wollen, was wir so, wenn Sie nicht genug von uns haben, hören Sie doch mal unseren Podcast Sag nicht Malle. Den gibt es überall da, wo es Podcasts gibt. So, und was ist mit meinem Kuchenrezept, Herr Meyer?
0: Das Kuchenrezept gibt es natürlich auf inselradio.com. Das war ein super leckerer Mohnkuchen.
2: Ich habe ein bisschen was in den Zähnen hängen.
1: Mit Äpfeln.
0: Mit Äpfeln oben drauf und Streusel. Und der war saulecker. Auf inselradio.com gibt's das Rezept und auf den Meyers and Friends Seiten bei Insta und Facebook gibt's den Link dazu und es gibt auch schöne Bilder. Also, das macht richtig Appetit und Lust aufs Nachbacken.
1: Haben Sie noch einen schönen Sonntag?
0: Ja, in einem Monat geht's los. Elfter ist dann.
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2: Viele Wolken hängen über Deutschland heute. Auch Schauer sind mit dabei. In Hamburg und Berlin ist es regnerisch bei 12 Grad. 13 Grad messen wir in Düsseldorf, da ist es bewölkt. Sonne und Wolken im Mix haben wir in Leipzig bei 13 Grad. In Frankfurt und Stuttgart grau und teilweise auch nass bei 13 Grad. Über München hängen auch viele Wolken und auch da kommen wir auf 13 Grad. Dann schauen wir rüber nach Österreich. Da zeigt sich nur selten die Sonne. In Wien kommen wir auf 17 Grad. In der Schweiz haben wir einen Mix aus Sonne und Wolken. In Zürich messen wir 14 Grad, dann schauen wir nochmal schnell rüber nach Oslo. Da ist es bedeckt bei 6 Grad und auch über Lissabon viele Wolken bei 22 Grad.
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2: Sonne und Wolken im Mix gibt es heute bei uns auf der Insel. In Palma messen wir 25 Grad, im Norden von Mallorca, in Alcudia kommen wir auf 26 Grad, in Pagera sind es 24 Grad und in Inca 25 Grad. Die Top-Temperatur liegt heute bei 27 Grad, die Regenwahrscheinlichkeit bei 20%, meldet der spanische Wetterdienst. Jetzt schauen wir nochmal schnell auf den Inselradio-Wetter-Trend. Morgen wird es wechselhaft mit Sonne, Wolken und auch lokalen Schauern. Für den Inselnorden gibt es auch eine Wetterwarnung, die Regenwahrscheinlichkeit liegt morgen bei 60%. Aber es bleibt warm mit einer Top-Temperatur von 26 Grad. Und der Dienstag, der wird dann wieder sonniger mit 10 Sonnenstunden und einer Top-Temperatur von 26 Grad.
1: 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Es ist 14 Uhr. 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
3: Im Studio Philipp Nützig. Wie geht's weiter mit der CDU? Die Frage steht nach Wahlschlappen, schlechten Umfragewerten und nicht zuletzt auch Kritik an Kanzler Merz seit längerem im Raum. Die Parteispitzen beraten heute bei einem Krisentreffen über den weiteren Kurs. CDU-Generalsekretärin Hoppermann sagte vorher, Ziel sei es, Vertrauen zurückzugewinnen.
4: Dabei ist die Klausurtagung heute nicht die eine Wunderwaffe, sondern der Beginn eines Prozesses, den wir sowohl in der Bundesregierung und der Regierungspolitik als auch in der Partei beginnen, um zur alter Stärke zurückzufinden und unseren Anspruch als Volkspartei zu untermauern. Darin sind wir uns alle einig und da nehme ich auch ein großes Bedürfnis wahr.
3: In Deutschland dauert es wieder länger, bis über Asylklagen entschieden wird. Das hat die Bundesregierung auf Anfrage der Linken eingeräumt. Demnach dauert es im Schnitt mittlerweile mehr als 15 Monate, bis eine Entscheidung fällt. Vor einem Jahr waren es noch 14 Monate. Ein Grund für die Entwicklung ist die steigende Zahl dieser Klagen. Am schnellsten werden die Asylklagen in Rheinland-Pfalz entschieden. Am längsten dauert es in Sachsen. Mitte August lagen bundesweit fast 200.000 noch nicht entschiedene Asylklagen. Klagen bei den Gerichten. In Polen sind offenbar Anschläge auf Regierungschef Tusk und den Vizepremierminister geplant worden. Laut polnischem Innenministerium gibt es deswegen eine Eilsitzung im Terrorabwehrzentrum des Geheimdienstes. Details zu den möglichen Mordversuchen gab es zunächst nicht. Der Papst muss unters Messer, Grunterfürst ein Knoten in seiner Lunge, das hat Leo XIV. Selbst angekündigt. Der sei in einem sehr frühen Stadium entdeckt worden, so der 71-Jährige. Die OP ist schon in den nächsten Tagen geplant. Der SC Freiburg kann nach den Patzern von Bayern und Dortmund heute die Bundesliga-Tabellenführung übernehmen. Dafür braucht es im Heimspiel gegen Aufsteiger Schalke einen Sieg. Außerdem steigt das Rhein-Derby zwischen Köln und Gladbach.
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2: Mit Julia Müller. Perfektes Ausflugswetter haben wir heute. Also testen Sie doch einfach mal einen neuen Strand aus. Ich habe in 6 Minuten noch einen Strandtipp für Sie und in dem Ort ist gleichzeitig heute auch noch richtig was los. Jetzt kommt aber erstmal vorher noch Ed Sheeran mit Beautiful People.
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1: Eine gelbe Flagge weht aktuell bei uns auf der Insel, und zwar im Süden Mallorcas am Strand Illetas. Sonst haben wir nur grüne Flaggen, heißt, überall sonst gibt's perfekte Badebedingungen heute. Für meinen Strand geht's jetzt in den Nordosten Mallorcas, und zwar nach Cala Ratllada an die Son Moi. Das ist der Stadtstrand von Cala Ratllada. Der ist 150 Meter lang und 50 Meter breit. Dorthin kommen Sie gut mit dem Auto oder auch mit dem Bus. Der Bus, der hält nämlich direkt vor dem Strand. Dort angekommen wartet jetzt ein feiner Sandstrand und auch tolles Wasser auf Sie. Es gibt Strandbars und Restaurants in der Nähe und auch eine schöne Strandpromenade. Der Strand wird auch überwacht. Die Wassertemperatur, die liegt aktuell bei 26 Grad. Und wenn Sie nach dem Strandtag jetzt noch ein bisschen Hunger bekommen haben, dann laufen Sie einfach die Promenade entlang bis zum Hafen von Cala Ratllada. Da findet nämlich heute das Goldmakrelenfest statt. Da gibt es dann Goldmakrele in sämtlichen Variationen zum Probieren.
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0: Harry Styles mit American Girls war das hier beim Inselradio Mallorca. Heute Abend spielt wieder Real Mallorca im Son Moix Stadion in Palma. Um 18.30 Uhr ist Anstoß. Mehr Infos zu dem Spiel gibt's gleich bei uns in den Lokalnachrichten. Um 2:30.
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0: Es ist 2:30.
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2: Mit Dominik Jordan einen schönen guten Tag. Weniger Autos an überfüllten Ausflugszielen auf Mallorca. Das fordern jetzt Forscher der Balearen-Universität UIB. Ihr Vorschlag? Die Zufahrt zu besonders stark besuchten Orten soll zu bestimmten Zeiten begrenzt werden. Außerdem schlagen sie spezielle Mobilitätsangebote für Urlauber vor, um den Verkehr weiter zu reduzieren. Wie groß das Verkehrsproblem ist, zeigen auch Zahlen des Inselrats. Allein mit den Fähren kommen jedes Jahr mehr als 400.000 Fahrzeuge nach Mallorca. Dass Beschränkungen funktionieren, zeigt laut den Forschern das Beispiel Ibiza. Dort ist die Zahl der ankommenden Fahrzeuge um rund 15% gesunken. Mehr als 3000 Artikel hat die Lokalpolizei in Palma diese Woche bei Kontrollen gegen illegale Straßenverkäufer beschlagnahmt. Die Beamten waren vor allem in der Innenstadt unterwegs, unter anderem rund um die Kathedrale, auf der Einkaufsstraße San Miguel und am Paseo del Born. Eingesammelt wurden Fußballtrikots, Handtaschen, Sonnenbrillen und gefälschte Luxusuhren. Wegen des schlechten Wetters waren auch zahlreiche Regenschirme mit dabei. Insgesamt nahm die Polizei 18 Anzeigen auf. In 7 Fällen wird außerdem wegen des Verdachts auf Markenfälschung ermittelt. Besonderes Wiedersehen heute für Luis Garcia, den Trainer des Zweitligisten Real Mallorca. Seine Mannschaft spielt heute zu Hause im Son Moix-Stadion gegen Las Palmas, der ehemalige Verein des Trainers. In der vergangenen Saison stand Garcia noch bei dem Club auf Gran Canaria an der Seitenlinie. Geschenke will er seinem Ex-Verein aber nicht machen. Sein Ziel sind 3 Punkte für Real Mallorca. Die Voraussetzungen sind gut, alle Spieler sind fit und einsatzbereit. Anpfiff im Son Moix-Stadion ist um 18.30 Uhr. Für die Fans verstärkt die EMT Palma vor und nach dem Spiel die Buslinien 8 und 33.
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2: Sonne und Wolken wechseln sich heute ab auf der Insel bei einer Top-Temperatur von 27 Grad und einer Regenwahrscheinlichkeit von 20%.
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0: Mit Julia Müller. Der Herbst ist da und das merkt man auch an den Temperaturen hier auf der Insel, aber auch an den tollen Herbstfesten, die dieses Wochenende stattfinden. Eins davon stelle ich Ihnen gleich vor. In 15 Minuten.
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0: Bekannt wurde er über Nacht. Teddy Swims ist es hier beim Inselradio Mallorca. Der Weg bis dahin war allerdings nicht ganz so einfach. Bis zu seinem 28. Lebensjahr hat er sich nämlich mit Gelegenheitsjobs durchgeschlagen. Hat zum Beispiel auch in einem Burger-Restaurant gearbeitet. 2023 kam aber dann sein großer Durchbruch mit Lose Control. Und seitdem ist er aus den Charts nicht mehr wegzudenken. Seinen neuesten Song, Mr. Know It All, habe ich gleich noch für Sie. Hören Sie noch vor drei.
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Der Herbst wird heute in Lluc Major gefeiert. Hier ist das Inselradio Mallorca auf dem Paseo Jaume Tissero. Da gibt es heute einen großen Kunsthandwerker- und Antiquitätenmarkt. Da können Sie also eine Runde bummeln gehen. Aber es gibt auch gutes Essen an den Foodtrucks, verschiedene Craft-Biere, die Sie probieren können, Kinderprogramm, Musik und auch ganz viel mallorquinische Tradition. Heute Abend wird es dann nämlich laut und feurig. Um 21 Uhr ziehen nämlich wieder die mallorquinischen Teufelsdarsteller, die Dämonis, durch die Straßen mit ihren Fackeln. Also wenn Sie dorthin gehen, denken Sie daran, alte Kleidung anzuziehen, falls Sie einen Funken abbekommen. Alle Infos zu dem Herbstfest in Lluc Major gibt es natürlich nochmal zum Nachlesen online unter inselradio.com bei uns auf der Pinnwand.

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1: Wechselhaft ist das Wetter in Deutschland heute mit vielen Wolken und auch lokalen Schauern in Hamburg und Berlin. Es ist aktuell bedeckt bei 12 Grad. 14 Grad messen wir in Düsseldorf, da ist es auch grau, nass. In Leipzig bei 13 Grad, 14 Grad sind es in Frankfurt und Stuttgart. Auch da ist es grau und nass. Über München hängen auch viele Wolken bei 13 Grad. Dann schauen wir rüber nach Österreich. Da zeigt sich nur selten die Sonne. In Wien messen wir 17 Grad. In der Schweiz haben wir einen Mix aus Sonne und Wolken. In Zürich kommen wir 14 Grad. Bedeckt ist es in Oslo bei 7 Grad. Und in Lissabon sind auch viele Wolken am Himmel bei 22 Grad.
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1: Sonne und Wolken im Mix gibt es heute bei uns auf der Insel. In Palma messen wir 26 Grad, im Norden von Mallorca in Alcudia kommen wir auch auf 26 Grad. In Pagera sind es 24 Grad und in Inca 25 Grad. Die Top-Temperatur liegt heute bei 27 Grad, die Regenwahrscheinlichkeit bei 20%, meldet der spanische Wetterdienst. Jetzt schauen wir nochmal schnell auf den Inselradio-Wetter-Trend. Morgen am Montag wird es auch wechselhaft mit Sonne, Wolken und Schauern. Für den Inselnorden gibt es auch eine Wetterwarnung. Die Regenwahrscheinlichkeit liegt morgen bei 60%, es bleibt aber trotzdem warm mit einer Top-Temperatur von 26 Grad. Und der Dienstag, der wird dann wieder sonniger mit 10 Sonnenstunden und einer Top-Temperatur von 26 Grad.
0: 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Es ist 15 Uhr. 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
2: Im Studio Philipp Nützig. Schlechte Wahlergebnisse, schlechte Umfragewerte, stockende Reform. Darum geht's für die CDU-Spitzen heute bei einem Krisentreffen. Zu einem möglichen Aus von Kanzler Merz sagte der Politikwissenschaftler Albrecht von Lucke bei NTV.
3: Die Probleme sind viel grundsätzlicherer, strukturellerer Art. Wir haben es mit zwei geschwächten Volksparteien zu tun. Und beide Parteien profilieren sich gegeneinander. Das ist das Problem und ein bloßer Kanzlertausch würde das Problem nicht lösen. Also insofern glaube ich nicht, dass die Union zu diesem Schluss kommt. Zumal ich nicht den Eindruck habe, dass irgendeiner der Ministerpräsidenten der CDU momentan Lust hätte, den Job des Kanzlers zu übernehmen.
2: In Mecklenburg-Vorpommern haben nun auch die Grünen für Koalitionsverhandlungen gestimmt. Die Gespräche mit SPD und Linken sollen morgen in Schwerin beginnen. Nach der Landtagswahl hatte die bisherige Koalition aus SPD und Linke keine Mehrheit mehr. Die AfD als stärkste Fraktion findet keinen Partner für eine Regierungsbildung, weil sowohl BSW als auch CDU nicht im Parlament vertreten sind. Der Dieseldeal mit Russland und die Forderung nach einem Aus des ukrainischen Präsidenten Zelensky. US-Präsident Trump sorgt wieder einmal international für Kritik. Er stelle sich auf die Seite des Mörders, sagt die Vorsitzende des Verteidigungsausschusses im Europaparlament, Strack-Zimmermann, dem Tagesspiegel. Auch heute wird am internationalen Flughafen von Saudi-Arabien in Riad nichts gehen. Der Betrieb bleibt nach dem tödlichen Angriff eingestellt. Laut Behörden wurden mindestens 12 Menschen getötet, Hunderte verletzt. Saudi-Arabien macht die vom Iran unterstützte Houthi-Miliz im Jemen verantwortlich. Extremisten sollen künftig nicht mehr Schöffen werden können. Bundesjustizministerin Hubig will dafür das Richtergesetz ändern. Wie die Welt am Sonntag berichtet, sollen die zuständigen Ausschüsse bei Zweifeln an der Verfassungstreue genauer hinschauen, etwa auf öffentliche Social-Media-Profile. In der Fußball-Bundesliga steht heute das Rhein-Derby auf dem Programm. Der 1. FC Köln empfängt gleich um 15.30 Uhr Borussia Mönchengladbach. Außerdem spielt der SC Freiburg zu Hause gegen Aufsteiger Schalke. Mit einem Sieg übernehmen die Freiburger die Tabellenführung.
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1: Mit Julia Müller. Ich habe heute schon wieder richtig viele Laufen gesehen. Vielleicht ziehen Sie gleich auch noch Ihre Sportschuhe an und gehen auch noch mal eine Runde rauslaufen. So richtig schön am Meer entlang.
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1: Ich bin mit meiner Tochter Jill hier und ihrer Freundin Vanessa und meiner Schwiegermama. Wir machen Mädelsurlaub eine Woche ohne Männer, haben richtig viel Spaß.
2: Weil der Mossa die Küstenstraße lang war schon beeindruckend. Doch wirklich.
3: Also haben wir bis jetzt keinen Platz wirklich zweimal aufgesucht, weil es einfach zu viel zu entdecken gibt.

0: Rexha mit ihrem Partysong New Religion hier beim Inselradio Mallorca. Der passt ganz gut zu unserer Nachbarinsel Ibiza. Da wird nämlich heute noch ein letztes Mal gefeiert bei den Closing Parties. Mehr dazu gleich bei uns in den Lokalnachrichten um 3:30.
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0: Es ist 3:30. Es ist 3:30.
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2: Mit Dominik Jordan einen schönen guten Tag. Weniger Autos an überfüllten Ausflugszielen auf Mallorca. Das fordern jetzt Forscher der Balearen-Universität UIB. Ihr Vorschlag? Die Zufahrt zu besonders stark besuchten Orten soll zu bestimmten Zeiten begrenzt werden. Außerdem schlagen sie spezielle Mobilitätsangebote für Urlauber vor, um den Verkehr weiter zu reduzieren. Wie groß das Verkehrsproblem ist, zeigen auch Zahlen des Inselrats. Allein mit den Fähren kommen jedes Jahr mehr als 400.000 Fahrzeuge nach Mallorca. Dass Beschränkungen funktionieren, zeigt laut den Forschern das Beispiel Ibiza. Dort ist die Zahl der ankommenden Fahrzeuge um rund 15% gesunken. Die Wasserreserven auf Mallorca sind weiter gesunken. Im September lagen sie nur noch bei 36%. Besonders angespannt ist die Lage in den Regionen Atar, rund um Manacor und Felanitx und in der Inselmitte. Dort gilt weiterhin Dürrealarm. Auch auf den Nachbarinseln sieht es nicht viel besser aus. Auf Ibiza sind die Wasserreserven auf 33% gefallen. Lediglich Menorca verzeichnet einen Anstieg auf 38%. Insgesamt war der September auf den Balearen deutlich trockener als gewöhnlich. Für Oktober rechnen die Behörden aber mit einer leichten Erholung der Wasserreserven. Auf Mallorcas Nachbarinsel Ibiza wird an diesem Wochenende noch einmal richtig gefeiert, bevor die großen Clubs in die Winterpause gehen. Insgesamt sind rund 30.000 Partygäste bei den Closing-Partys dabei. Jetzt am Wochenende haben unter anderem das Ushuaia und das High Ibiza ihre Saison beendet. Im Amnesia wurde zum 50. Geburtstag sogar 19 Stunden lang gefeiert. Hier auf Mallorca geht die Partysaison dagegen noch weiter. Im BCM in Magaluf oder im Fitz in Palma stehen beispielsweise am 31. Oktober noch Halloween-Partys auf dem Programm. Im Amok hinter der Playa de Palma gibt es auch im November und Dezember noch Partys.
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2: Sonne und Wolken wechseln sich heute ab auf der Insel bei einer Top-Temperatur von 27 Grad und einer Regenwahrscheinlichkeit von 20%.
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0: Wenn Sie noch nicht bereit sind für die Winterjacke und die Boots, dann geht's ab in den Flieger in Richtung Mallorca. 935 Starts und Landungen sind es heute insgesamt am Flughafen von Palma. Und ein Flieger aus Köln, der ist noch auf dem Weg zu uns. Der hat allerdings eine Verspätung von einer knappen Stunde und landet um 3:45.
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0: Mit Julia Müller. Es ist Zeit, mal in eine Strandbude einzukehren, sich einen schönen Drink zu bestellen oder auch einen Kaffee con Leche. Und dann schauen Sie von dort einfach auf das glitzernde Meer. So lässt es sich doch leben.
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0: Shakira und BL waren das hier beim Inselradio Mallorca. Die treten ja morgen zusammen in Madrid auf bei Shakiras Zusatzshow. Ich habe jetzt gleich noch einen deutschen Künstler für Sie. Einen, der auch gerne mal Urlaub macht, und zwar mit der ganzen Familie. Michael Schulte ist das. Der hat die Familie ins Auto gepackt und dann sind sie in die Schweiz gefahren, genauer gesagt in die Schweizer Alpen, und sind da durch die Natur gewandert. Festgehalten hat er das alles auf seinem Instagram-Kanal. Seinen neuesten Song Lovesick habe ich gleich noch für Sie. Noch vor vier.
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1: Eine gelbe Flagge weht aktuell bei uns auf der Insel und zwar im Süden Mallorcas am Strand Illetas. Ansonsten haben wir nur grüne Flaggen, sprich überall sonst perfekte Badebedingungen. Ich habe auch noch einen Strandtipp für Sie und zwar die wunderschöne kleine Cala Serena in Cala d'Or. Der Strand, der liegt an der Südostküste Mallorcas, ist 20 Meter lang und 25 Meter breit, also wirklich ziemlich klein. Dorthin kommen Sie gut mit dem Auto oder auch mit dem Bus, der hält ganz in der Nähe. Vor Ort angekommen haben Sie eine kleine schmale Bucht mit Sandstrand und meist ruhigem Wasser. Es gibt auch eine kleine Strandbar, die Bucht wird auch überwacht und die Wassertemperatur, die liegt aktuell bei 26 Grad.
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2: Wechselhaft ist das Wetter heute in Deutschland. Mit vielen Wolken und auch einigen Schauern in Hamburg ist es bedeckt bei 11 Grad, nass in Berlin bei 12 Grad, 14 Grad. Messen wir in Düsseldorf da auch grau, regnerisch in Leipzig bei 13 Grad, 14 Grad. Messen wir in Frankfurt und Stuttgart da auch grau und nass. Über München hängen auch einige Wolken bei 12 Grad. Dann schauen wir rüber nach Österreich. Da zeigt sich nur selten die Sonne. Heute in Wien messen wir 17 Grad. In der Schweiz gibt es einen Mix aus Sonne und Wolken. In Zürich kommen wir auf 14 Grad. In Oslo ist es nass bei 7 Grad und in Lissabon grau bei 22 Grad.
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2: Sonne und Wolken im Mix gibt's heute bei uns auf der Insel. In Palma messen wir 26 Grad. Im Norden von Mallorca, in Alcudia, kommen wir auch auf 26 Grad. In Pagera sind es 25 Grad und in Inca auch 25 Grad. Die Top-Temperatur liegt heute bei 27 Grad. Die Regenwahrscheinlichkeit bei 20%, meldet der spanische Wetterdienst. Jetzt schauen wir nochmal schnell auf den Inselradio-Wetter-Trend. Morgen wird's wechselhaft mit Sonne, Wolken und lokalen Schauern. Für den Inselnorden gibt es auch eine Wetterwarnung für morgen. Die Regenwahrscheinlichkeit liegt bei 60%. Es bleibt aber warm. Mit einer Top-Temperatur von 26 Grad. Und der Dienstag, der wird dann wieder deutlich sonniger mit 10 Sonnenstunden.
1: 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Es ist 16 Uhr. 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
3: Im Studio Philipp Nützig. Starkregen hat am Morgen die Feuerwehren im Kreis Dithmarschen auf Trab gehalten. Teilweise waren 50 Liter Regen pro Quadratmeter runtergekommen. Viele Keller liefen voll, Straßen wurden überflutet. Die Feuerwehren mussten zu über 40 Einsätzen ausrücken. An der Raffinerie in Heide läuft noch immer einer. Dort ist Öl-Wasser-Gemisch ausgetreten. 70 Einsatzkräfte versuchen mit Ölsperren zu verhindern, dass das Öl in die Umwelt gelangt. Bei Nordharstedt ist außerdem eine Landstraße unterspült. Sie ist abgesackt und wurde vollgesperrt. Nach einer Attacke der Houthi-Milizen aus Jemen auf den internationalen Flughafen von Saudi-Arabien rät die Bundesregierung vor Reisen dorthin dringend ab. Laut Behörden wurden mindestens 12 Menschen getötet und mehr als 300 verletzt. Unter den Toten sind auch 8 Menschen aus dem Ausland. Die Behörden rechnen mit weiteren Angriffen. Der Flugbetrieb in Riad wurde vorerst eingestellt. US-Präsident Trump bekommt weiter Gegenwind, auch aus der Bundesregierung. Für ein paar Liter Diesel, was ein moralischer Bankrott, so Bildungsministerin Prien. Trump hatte erst einen Deal mit Russland für Diesellieferungen geschlossen und dann das Aus des ukrainischen Präsidenten Zelensky gefordert. In Deutschland dauert es wieder länger, bis über Asylklagen entschieden wird. Das hat die Bundesregierung auf Anfrage der Linken eingeräumt. Demnach dauert es im Schnitt mittlerweile mehr als 15 Monate, bis eine Entscheidung fällt. Vor einem Jahr waren es noch 14 Monate. Ein Grund für die Entwicklung ist die steigende Zahl dieser Klagen. Am schnellsten werden die Asylklagen in Rheinland-Pfalz entschieden. Am längsten dauert es in Sachsen. Mitte August lagen bundesweit fast 200.000 noch nicht entschiedene Asylklagen bei den Gerichten. In der Nacht hat es wieder ein besonderes Naturschauspiel gegeben. Unter anderem in Nordwest- und Mitteldeutschland konnte man Polarlichter sehen. Auch in der Schweiz und Südengland war der Himmel letzte Nacht teilweise bunt.
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2: Mit Julia Müller. Ich habe wieder anderthalb Stunden vollgepackt mit Ihren Lieblingssongs für Sie mit dabei. Wir starten auch direkt mit Platz 20. Den belegt eine Neueinsteigerin in dieser Woche. Eine Künstlerin, die Sie vielleicht noch nicht so ganz auf dem Schirm haben. Obwohl sie schon einen Nummer 1-Hit mit dem DJ Ügel hatte. Die Ungarin, die ist Dieses Mal aber in der Top 20 solo unterwegs. Mit ihrem Song Bad Times landet sie auf Platz 20. Ja, sie kann einiges. Nicht nur Musik produzieren, sie hat auch eine esoterische Seite. Sie ist auch Reiki-Meisterin. Hier kommt sie jetzt mit ihrem Song Bad Times. Ihr Platz 20.

Einen Platz hoch geht es in dieser Woche für eine Sängerin hier bei der Top 20 vom Inselradio Mallorca. Und zwar für eine Sängerin, die absolut nicht langweilig ist. Cynthia Sophia landet auf Platz 18. Die hat kapverdische Wurzeln, wurde in Portugal geboren und ist in Spanien aufgewachsen und hat ebenso ganz unterschiedliche Einflüsse deswegen mitbekommen, die sie natürlich auch in ihre Musik einfließen lässt. Ja, und das kommt richtig gut an. Ihr gemeinsamer Song mit Miles hat inzwischen 500.000 Streams. Bei uns landen die beiden auf Platz 18 mit dem Song Ich kenn das auch.

0: Platz 17 hier bei der Inselradio Top 20. Sie stimmen ab für ihre Lieblingssongs unter inselradio.com. Auf Platz 16 landet in dieser Woche ein Künstler mit dem Spitznamen Wild Child, und zwar Alex Warren. Warum der den hat, das verrät er Ihnen jetzt mal selbst.
1: Yeah, my daddy's call me Wild Child.
2: Mein Vater hat mich immer Wild Child genannt. Jedes Mal, wenn er nach mir geschaut hat, bin ich entweder von Dächern runtergesprungen oder irgendwo hochgeklettert.
0: Und das mit dem Backflips, das klappt übrigens immer noch. Die hat er nicht verlernt, hat er gesagt. Übrigens ist Wild Child nicht nur sein Spitzname, sondern auch der Name seines neuen Albums. Bei uns macht er heute trotzdem einen Backflip, und zwar zwei Plätze runter auf Platz 16. Hier kommt er jetzt mit seinem Song Fever Dream.

0: Wer landet heute auf Platz 1 hier bei der Top 20 vom Inselradio Mallorca? Das entscheiden Sie. Sie stimmen nämlich ab für Ihre Lieblingssongs unter inselradio.com. Die Top 20 geht gleich weiter.
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8: Wenn ich so nach Deutschland, Österreich oder in die Schweiz schaue, dann sieht das heute nach einem verregneten Herbsttag aus. Aber so ein Tag ist eigentlich auch perfekt, um sich das mal so ein bisschen gemütlich zu machen. Auf dem Sofa mit einem Filmmarathon. Wie wäre es zum Beispiel mit Herr der Ringe? Da wären Sie bei Holly Humberstone genau richtig.
9: I've always been like a bit of a weird freaking nerd.
10: Ich war schon immer ein Nerd, wenn es um Harry Potter und solche Sachen geht. Einfach so Fantasy-Stories. Ich weiß nicht genau warum, aber ich kann da einfach immer abschalten. Ich wohne mit meiner älteren Schwester zusammen in London und es ist einfach immer so, dass wir uns zu wohl fühlen, wenn wir zusammen Herr der Ringe schauen. Das macht einfach alles besser.
8: Ja, das kann ich sehr gut nachvollziehen. Ja, Holly Humberstone kommt bei Ihnen auch sehr gut an. Sie landet auf Platz 15 in dieser Woche. Es geht einen Platz hoch für Sie mit dem Song To Love Somebody.

0: Es ist 5:30.
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2: Mit Dominik Jordan einen schönen guten Tag. Die Wasserreserven auf Mallorca sind weiter gesunken. Im September lagen sie nur noch bei 36%. Besonders angespannt ist die Lage in den Regionen Atar rund um Manacor und Felanitsch und in der Inselmitte. Dort gilt weiterhin Dürrealarm. Auch auf den Nachbarinseln sieht es nicht viel besser aus. Auf Ibiza sind die Wasserreserven auf 33% gefallen. Lediglich Menorca verzeichnet einen Anstieg auf 38%. Insgesamt war der September auf den Balearen deutlich trockener als gewöhnlich. Für Oktober rechnen die Behörden aber mit einer leichten Erholung der Wasserreserven. Sie sollen mit gefälschten Reisepässen gehandelt haben. Deshalb hat die Nationalpolizei in Palma jetzt 4 Menschen festgenommen. 3 Frauen waren zunächst am Flughafen aufgefallen, als sie mit falschen Pässen nach Großbritannien fliegen wollten. Einige Tage später haben Ermittler die Frauen dann in einem Einkaufszentrum an der Playa de Palma beobachtet. Dort übergab ihnen ein Mann einen Umschlag und Bargeld. Die Polizei griff ein und entdeckte 3 gefälschte französische Reisepässe. Bei einer anschließenden Durchsuchung des Hotelzimmers des Mannes wurde weiteres Geld sichergestellt. Gegen alle 4 wird jetzt ermittelt. In Cala Ratllada dreht sich heute alles um die Goldmakrele. Am Hafen findet heute der Höhepunkt des traditionellen Goldmakrelenfests statt. An rund 20 Ständen servieren Restaurants und Hotels verschiedene Fischgerichte. Die Fischer haben dafür insgesamt 1400 Kilo der sogenannten Yampuga, also der Goldmakrele, bereitgestellt. Zum Abschluss gibt es ein Feuerwerk. Das komplette Programm und viele weitere Vierers und Feste finden Sie auf inselradio.com.
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2: Sonne und Wolken wechseln sich heute ab auf der Insel bei einer Top-Temperatur von 27 Grad und einer Regenwahrscheinlichkeit von 20%.
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0: 2 Kreuzfahrtschiffe liegen heute im Hafen von Palma, die Mein Schiff 6 und die Norwegian Escape. Insgesamt bringen die Schiffe heute über 6000 Passagiere zu uns auf die Insel, die alle noch bis heute Abend bleiben.
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0: Wir sind bei Platz 13 angekommen und den belegt Harry Styles. Bei dem wird es gerade ziemlich familiär. Seine Schwester Gemma, die erwartet nämlich ihr 2. Kind. Und auch Harry denkt inzwischen so über seine Zukunft nach und fragt sich, ob er eigentlich was verpasst.
2: Ich habe mit angeschaut, wie meine 3 engsten Freunde geheiratet haben. Ich dachte mir, Single zu sein macht mehr Spaß. Der Song American Girls handelt davon, wie meine Freunde heiraten. Und das zu sehen ist wirklich magisch.
0: Ganz alleine ist Harry Styles ja inzwischen nicht mehr. Er ist ja verlobt mit Zoe Kravitz. Also wer weiß, vielleicht läuten da auch bald die Hochzeitsglocken und vielleicht kommt dann sogar auch Nachwuchs, wir wissen es nicht. Er landet in dieser Woche aber ganz sicher auf Platz 13 mit seinem Song American Girls.

0: Ein absoluter Gute-Laune-Song war das. Bowser mit Magnetic hier beim Inselradio Mallorca. Ihr Platz 12 in dieser Woche. Sie stimmen ab für Ihre Lieblingskünstler unter inselradio.com. Gleich geht's weiter mit der Top 20.
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0: Wir sind bei Platz 11 und auf dem landet Chaka Khan mit Boogies in My Soul. Ja, Chaka Khan und Godzilla. Das ist eine Kombination, auf die muss man erstmal kommen. Die Soul-Legende, die ist nämlich seit ihrer Kindheit ein absoluter Fan der japanischen Monsterfilme. Und genau deswegen heißt ihr neues Album auch Chaka Khan. Zilla, ihr erstes Album nach 7 Jahren. Ja, und für einen Song auf diesem Album hat sie sich Support von Snoop Dogg geholt. Der gemeinsame Song ist eben Boogies in My Soul. Ihr Platz 11 in dieser Woche. Es geht einen Platz runter. Chaka.

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2: Ihre Top 20 hier beim Inselradio Mallorca. Für Katy Perry geht's in dieser Woche einen Platz hoch auf Platz 10 mit ihrem Song Watch It Burn. Da hat sie ja so ein bisschen die Abrissbirne mitgebracht, kann man sagen. Bei ihr hat sich ja privat in den letzten anderthalb Jahren einiges getan. Im Sommer 2025, da ging ihre Beziehung mit dem Schauspieler Orlando Bloom nach 9 Jahren zu Ende. Ja, und auch musikalisch hat sich Katy Perry so ein bisschen verändert. Sie verarbeitet nämlich jetzt einiges in ihrem Song Watch It Burn. Und zwar die ganzen schwierigen Phasen, die ja zum Glück hinter ihr liegen. Ja, in ihrem Song geht's um Wut, um alte Verletzungen und ums Loslassen und nach vorne schauen. Also, klingt ziemlich nach einem Neuanfang, kommt bei Ihnen gut an. Ihr Platz 10, Katy Perry mit Watch It Burn. 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

ihre Top 20 hier beim Inselradio Mallorca. Katy Perry war das mit ihrem Song Watch It Burn. Ihr Platz 10 in dieser Woche. Auf Ibiza ist dieses Wochenende das große Closing. Und da legt ihr Platz 9 auch regelmäßig auf, der DJ Ugel. Der steht da des öfteren Mal hinter den Mischpulten. Aber der hat auch schon an ganz ungewöhnlichen Orten aufgelegt. Zum Beispiel mitten in einem Supermarkt. Statt tanzender Partygäste waren da also Menschen mit ihrem Einkaufswagen unterwegs zwischen den Regalen. Ja, vielleicht hat dann da auch jemand mal spontan den Wocheneinkauf unterbrochen und hat ein bisschen mitgetanzt. Sein aktueller Hit, der kommt hier in Spanien tatsächlich aktuell sehr gut an. Also hier wird ordentlich mitgetanzt. Für den gab es inzwischen sogar schon eine goldene Schallplatte. Bei uns landet er auf Platz 9. Ugel zusammen mit Zolto und Jamaican Bam Bam.

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3: Die Sonne, die hat es schwer heute in Deutschland. Es gibt viele Regenschauer und einige Wolken. In Hamburg ist es zum Beispiel bewölkt bei 11 Grad. Grau auch in Berlin bei 12 Grad. 14 Grad messen wir in Düsseldorf. Da scheint aktuell die Sonne. Regnerisch ist es dann aber wieder in Leipzig bei 12 Grad. 14 Grad messen wir in Frankfurt. Da kommt jetzt auch gerade mal kurz die Sonne raus, bevor es dann den nächsten Regenschauer gibt. In Stuttgart grau-nass bei 12 Grad und über München hängen auch viele Wolken bei 12 Grad. Dann schauen wir rüber nach Österreich. Da haben wir so einen Mix aus Sonne und Wolken. In Wien messen wir 16 Grad. In der Schweiz sind auch viele Wolken am Himmel. Hier und da zeigt sich aber auch mal die Sonne. In Zürich messen wir 14 Grad. Dann geht's rüber nach Oslo. Da ist es bewölkt bei 6 Grad. Und in Lissabon, da zeigt sich ab und an mal die Sonne bei 21 Grad.
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3: So ein paar Schleierwolken gibt es auch heute bei uns am Himmel hier auf der Insel, aber ansonsten ist es doch recht sonnig. In Palma messen wir 25 Grad im Norden von Mallorca. In Alcudia messen wir auch 25 Grad, in Pagera sind es 24 Grad und in Inca 25 Grad. Die Top-Temperatur liegt heute bei 27 Grad, die Regenwahrscheinlichkeit bei 20%, meldet der spanische Wetterdienst. Jetzt schauen wir nochmal schnell auf den Inselradio-Wetter-Trend. Morgen wird es wechselhaft mit Sonne, Wolken und auch lokalen Schauern. Für den Inselnorden gibt es eine Wetterwarnung. Die Regenwahrscheinlichkeit liegt morgen bei 60%. Es bleibt aber warm mit einer Top-Temperatur von 26 Grad. Und der Dienstag, der wird dann wieder deutlich sonniger mit einer Top-Temperatur von 26 Grad und insgesamt 10 Sonnenstunden.
1: 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Es ist 17 Uhr. 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
4: Im Studio Philipp Nützig. Wie geht's weiter mit der CDU? Die Frage steht nach Wahlschlappen, schlechten Umfragewerten und nicht zuletzt auch Kritik an Kanzler Merz seit längerem im Raum. Die Parteispitzen beraten heute bei einem Krisentreffen über den weiteren Kurs. CDU-Generalsekretärin Hoppermann sagte vorher, Ziel sei es, Vertrauen zurückzugewinnen.
5: Dabei ist die Klausurtagung heute nicht die eine Wunderwaffe, sondern der Beginn eines Prozesses, den wir sowohl in der Bundesregierung und der Regierungspolitik als auch in der Partei beginnen, um zur alter Stärke zurückzufinden und unseren Anspruch als Volkspartei zu untermauern. Darin sind wir uns alle einig und da nehme ich auch ein großes Bedürfnis wahr.
4: Kanzler Merz lehnt den von der irischen Ratspräsidentschaft vorgelegten Kompromiss zum EU-Haushalt für die Jahre 2028 bis 2034 ab. Das sei keine Grundlage für eine Einigung, so die Aussage. Mehr von Holger Dilk.
6: Im Vergleich zum Entwurf der Kommission mit einem Volumen von knapp 2 Billionen Euro sieht der irische Vorschlag eine Kürzung von 140 Milliarden vor. Das wären rund 8% weniger. Berlin wie auch die schwedische Regierung gehen die Einsparungen nicht weit genug. Sie verlangen mehrere hundert Milliarden Euro weniger. Der EU-Gipfel kommende Woche soll eine erste Weichenstellung geben. Wie die 27 Länder sich einigen wollen, angepeilt ist ein Kompromiss bis Weihnachten.
4: Der Dieseldeal mit Russland und die Forderung nach einem Aus des ukrainischen Präsidenten Zelensky. US-Präsident Trump sorgt wieder einmal international für Kritik. Er stelle sich auf die Seite des Mörders, sagt die Vorsitzende des Verteidigungsausschusses im Europaparlament, Strack-Zimmermann, dem Tagesspiegel. Der Papst muss unters Messer. Grund dafür ist ein Knoten in seiner Lunge. Das hat Leo XIV. Selbst angekündigt. Der sei in einem sehr frühen Stadium entdeckt worden, so der 71-Jährige. Die OP ist schon in den nächsten Tagen geplant.
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3: Dieses Wochenende ist ein langes Wochenende hier in Spanien. Morgen ist nämlich der spanische Nationalfeiertag. Und einige machen sich's da bestimmt gemütlich morgen Die anderen, die gehen aber raus und feiern. Und zwar beim Konzert von Shakira in Madrid tritt die morgen auf, gibt da eine Zusatzshow. Und sie landet in dieser Woche auf Platz 7 mit ihrem Song Die Die. Die Sängerin, die ist in Madrid wirklich im Dauereinsatz, kann man sagen. Heute Abend gibt sie auch ein Konzert. Und morgen hat sie dann nochmal bei ihrer Zusatzshow prominente Unterstützung. Zum Beispiel Maluma oder Beelle. Beide werden mit dabei sein bei der großen Abschiedsshow. Ja, bei uns gibt's Platz 7 zusammen mit Burna Boy. Hier kommt sie jetzt, Shakira mit Die Die.

Neuer Sonntag hier beim Inselradio Mallorca mit der Top 20. Wir sind bei Platz 5 angekommen, der geht an Bibi Rexha. Ja, manche Songs begleiten einen einfach ein halbes Leben. Bei Bibi Rexha fing alles wirklich schon sehr früh an. Ihr Onkel, der wollte nämlich DJ werden und spielte ihr immer wieder den Song Insomnia von Faithless vor. Ja, und Jahre später hat sie da jetzt einfach mal ihre eigene Version draus gemacht. Und dafür wurden sogar Sounds aus der Originalaufnahme verwendet. Bei ihr heißt der Song allerdings New Religion und das ist ihr Platz 5 in dieser Woche.

0: Ihr Platz 4 war das Teddy Swims mit Mr. Know-It-All und wir sind jetzt schon bei Platz 3 angekommen und den sichert sich Nico Santos. Sonntags ist bei mir tatsächlich oft Waschtag. Jetzt die Frage, wie oft wechseln Sie eigentlich die Bettwäsche? Ich glaube, da hat jeder so einen eigenen Rhythmus. Bei Nico Santos kommt es tatsächlich darauf an, wo er gerade ist.
1: Wir wohnen ja in Berlin und auch auf Mallorca. Auf Mallorca haben wir jemanden, der das quasi macht. Ich dachte, die macht das öfter als alle 2 Wochen. Bei uns in Berlin würde ich sagen, alle 3 Wochen.
0: Ja, sympathisch, ehrlich. Es kommt auch bei Ihnen sehr gut an. Nico Santos, Ihr Platz 3 mit Why Don't You

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5: Es ist schon fast Siegerehrung. Wir sind bei Platz 2 und der geht an Tampa City mit dem Song Self-Aware. Und wie cool ist das bitte, wenn die Bandkollegen gleichzeitig auch die Mitbewohner sind? Bei Tampa City ist das genau der Fall. Und als Self-Aware plötzlich über Nacht auf TikTok viral gegangen ist, da sind die drei morgens aufgeregt aufgestanden, aus ihren Zimmern gelaufen und haben gerufen, was passiert hier gerade, weil sie es einfach nicht fassen konnten. Ja, und ihr Song ist ein richtiger Hit geworden. Sehen Sie genauso. Tampa City, ihr Platz 2 mit Sam.

Hause Radio Mallorca am Sonntag mit der Top 20. Es geht um Platz 1 und unsere Nummer 1 in dieser Woche, die stand schon als Kiwi auf der Bühne. Und zwar wortwörtlich. Uwe Ochsenknecht, der steckte 2023 bei The Masked Singer im riesigen Kiwi-Kostüm und sang sich damit bis auf Platz 6. Ja, heute braucht er zum Glück keine Verkleidung mehr, um musikalisch ganz vorne mitzuspielen. Zusammen mit Thomas Forster hat er nämlich unseren Inselradio-Sommersong Viva la Vida 2026 gesungen. Und der ist auch in dieser Woche auf Platz 1. 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
1: Es ist 5:30.
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3: Mit Dominik Jordan einen schönen guten Tag. Die Wasserreserven auf Mallorca sind weiter gesunken. Im September lagen sie nur noch bei 36%. Besonders angespannt ist die Lage in den Regionen Atar rund um Manacor und Felanitsch und in der Inselmitte. Dort gilt weiterhin Dürrealarm. Auch auf den Nachbarinseln sieht es nicht viel besser aus. Auf Ibiza sind die Wasserreserven auf 33% gefallen. Lediglich Menorca verzeichnet einen Anstieg auf 38%. Insgesamt war der September auf den Balearen deutlich trockener als gewöhnlich. Für Oktober rechnen die Behörden aber mit einer leichten Erholung der Wasserreserven. Morgen ist spanischer Nationalfeiertag, deshalb nutzen viele Menschen in Spanien das verlängerte Wochenende für einen Kurzurlaub. Das macht sich auch am Flughafen von Palma bemerkbar. Zwischen Freitag und Montag gibt es dort fast 3600 Starts und Landungen. Damit gehört Palma zu den drei verkehrsreichsten Flughäfen Spaniens hinter Madrid und Barcelona. Auch auf dem spanischen Festland sind viele Menschen unterwegs. Die Verkehrsbehörde rechnet damit, dass an diesem Wochenende rund 5,8 Millionen Menschen längere Autofahrten machen. Morgen Nachmittag dürfte besonders viel los sein, wenn viele Urlauber wieder nach Hause fahren oder fliegen. Auf Mallorcas Nachbarinsel Ibiza wird an diesem Wochenende noch einmal richtig gefeiert, bevor die großen Clubs in die Winterpause gehen. Insgesamt sind rund 30.000 Partygäste bei den Closing Parties dabei. Jetzt am Wochenende haben unter anderem das Ushuaia und das High Ibiza ihre Saison beendet. Im Amnesia wurde zum 50. Geburtstag sogar 19 Stunden lang gefeiert. Hier auf Mallorca geht die Partysaison dagegen noch weiter. Im BCM in Magaluf oder im Fitz in Palma stehen beispielsweise am 31. Oktober noch Halloween-Partys auf dem Programm. Im Amok hinter der Playa de Palma gibt es auch im November und Dezember noch Partys.
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3: Sonne und Wolken im Mix haben wir heute auf der Insel. Der Start in die neue Woche wird wechselhaft mit Sonne, Wolken und einzelnen Schauern. Bereits in der Nacht kann es Regen geben. Die Regenwahrscheinlichkeit liegt morgen bei 60% und die Top-Temperatur bei 26 Grad.
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1: Herausgegeben vom spanischen Wetterdienst AEMET. Rund um Mallorca weht Wind aus West bis Südwest mit der Stärke 2 bis 4. Später teils aus Nordost. Die See ist ruhig bis leicht bewegt. Im Nordosten sind einzelne Schauer möglich. Und die Temperatur des Mittelmeers rund um Mallorca, die liegt aktuell bei 25 Grad.
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1: Mit Julia Müller. Wenn Sie heute Abend noch was erleben möchten, vielleicht was typisch Mallorquinisches oder Sie noch Lust auf ein Konzert haben, dann bleiben Sie dran, denn in 15 Minuten gibt's hier noch die Freizeittipps.
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1: In Jukmajor läuft heute den ganzen Tag schon das Herbstfest auf dem Paseo Jaume Tissero. Da gibt es einen Kunsthandwerkermarkt, aber auch Stände mit Antiquitäten. Noch bis 20.30 Uhr wird da geshoppt und fürs Abendessen ist auch gesorgt. Vor Ort gibt es nämlich Foodtrucks mit Spezialitäten aus aller Welt. Es lohnt sich auch ein bisschen länger zu bleiben, denn ab 21 Uhr findet da auch noch ein Feuerlauf statt. Da ziehen die Dämonis dann wieder mit den Trommeln und Fackeln durch die Straßen. Und wer ABBA-Fan ist, kommt heute in Palma auf seine Kosten. Also 70er und 80er Jahre Feeling gibt es heute im Trujillo-Theatre bei der ABBA The New Experience. Da gibt es die großen Hits der schwedischen Kultband als Tribute-Show. Los geht's um 20 Uhr und Tickets kosten 30 Euro. Alle Infos zu den Events gibt's natürlich nochmal zum Nachlesen bei uns im Eventkalender unter inselradio.com.
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3: Sonne, Wolken und Regen gibt es heute Abend in Deutschland. In Hamburg ist es bedeckt bei 11 Grad. Nass in Berlin bei 11 Grad. 13 Grad messen wir in Düsseldorf. Da haben wir so einen Mix aus Sonne und Wolken. Sonnig ist es dann nochmal in Leipzig bei 10 Grad. 12 Grad messen wir in Frankfurt und Stuttgart. Und auch da zeigt sich nochmal die Sonne. Über München, da hängen einige Wolken bei 11 Grad. Dann schauen wir nochmal rüber nach Österreich. Da haben wir einen Mix aus Sonne und Wolken. In Wien liegt die Temperatur bei 14 Grad. In der Schweiz, da zeigt sich ab und an nochmal die Sonne. In Zürich kommen wir auf 13 Grad, dann geht es nochmal schnell rüber nach Oslo, da ist es bewölkt bei 6 Grad und in Lissabon, da kommt ab und an nochmal die Sonne raus bei 22 Grad.
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3: Sonne und Wolken im Mix gibt es heute auch noch bei uns auf der Insel. In Palma messen wir 24 Grad. Im Norden von Mallorca, in Alcudia, kommen wir auf 25 Grad. In Pagera sind es noch 23 Grad und in Inca 24 Grad. Die Tiefstwerte heute Nacht liegen bei circa 14 Grad. Die Regenwahrscheinlichkeit bei 20%, meldet der spanische Wetterdienst. Jetzt schauen wir nochmal schnell auf den Inselradio-Wetter-Trend. Der Montag, der wird wechselhaft mit Sonne, Wolken und auch Schauern. Die Regenwahrscheinlichkeit liegt nämlich morgen bei 60%. Es bleibt aber trotzdem warm. Die Top-Temperatur liegt morgen bei 26 Grad. Und der Dienstag, der wird dann wieder sonniger mit 10 Sonnenstunden und einer Top-Temperatur von 26 Grad.
2: 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Es ist 18 Uhr. 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
4: Im Studio Philipp Nützig. Schlechte Wahlergebnisse, schlechte Umfragewerte, stockende Reform. Darum geht's für die CDU-Spitzen heute bei einem Krisentreffen. Zu einem möglichen Aus von Kanzler Merz sagte der Politikwissenschaftler Albrecht von Lucke bei NTV.
5: Die Probleme sind viel grundsätzlicherer, strukturellerer Art. Wir haben es mit zwei geschwächten Volksparteien zu tun. Und beide Parteien profilieren sich gegeneinander. Das ist das Problem und ein bloßer Kanzlertausch würde das Problem nicht lösen. Also insofern glaube ich nicht, dass die Union zu diesem Schluss kommt. Zumal ich nicht den Eindruck habe, dass irgendeiner der Ministerpräsidenten der CDU momentan Lust hätte, den Job des Kanzlers zu übernehmen.
4: Russland und die Ukraine wollen ab sofort gegenseitig auf Angriffe auf die Energieinfrastruktur verzichten. Das behauptet US-Präsident Trump in seinem Online-Netzwerk. Eine Bestätigung aus Kiew oder Moskau gibt es noch nicht. Russland hat vor Wochen angefangen, gezielt Kraftwerke oder Umspannwerke ins Visier zu nehmen. Die Ukraine griff daraufhin die russische Ölproduktion an. Trump hatte das mehrfach kritisiert. Extremisten sollen künftig nicht mehr Schöffen werden können. Bundesjustizministerin Hubig will dafür das Richtergesetz ändern. Wie die Welt am Sonntag berichtet, sollen die zuständigen Ausschüsse bei Zweifeln an der Verfassungstreue genauer hinschauen, etwa auf öffentliche Social-Media-Profile. SPD, Grüne und Linke in Mecklenburg-Vorpommern starten morgen mit Koalitionsgesprächen. Nach den Sozialdemokraten und den Linken haben auch die Grünen dafür gestimmt. Die AfD ist nach der Landtagswahl zwar größte Fraktion im Schweriner Landtag, sie findet aber keinen Koalitionspartner für eine Regierungsbildung. Der Papst muss unters Messer. Grund dafür ist ein Knoten in seiner Lunge. Das hat Leo XIV. Selbst angekündigt. Der sei in einem sehr frühen Stadium entdeckt worden, so der 71-Jährige. Die OP ist schon in den nächsten Tagen geplant. In der Bundesliga hat Köln das rheinische Derby gewonnen. Die Kölner setzten sich gegen Mönchengladbach mit 2:1 durch. Köln steht nun im Tabellenmittelfeld. Gladbach ist Letzter.
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3: mit Julia Müller. Wenn Sie heute Abend keine Lust auf Kochen haben und auch noch was erleben möchten, dann fahren Sie doch nochmal in den Nordosten Mallorcas. Da findet nämlich heute Abend noch ein tolles Fest statt. Was genau gefeiert wird, verrate ich Ihnen in 7 Minuten.
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Goldmakrele gebraten, gegrillt oder auch ganz kreativ zubereitet. Heute dreht sich alles in Kalaratjada am Hafen um die Goldmakrele. Hier ist das Inselradio Mallorca. Beim Goldmakrelenfest gibt es die mallorquinische Spezialität wirklich in den unterschiedlichsten Variationen zum Probieren an unterschiedlichen Ständen und das noch bis 22 Uhr. Und zum Schluss wird nicht nur auf den Tellern was geboten, sondern auch noch in der Luft. Um 22 Uhr gibt's noch ein großes Feuerwerk am Himmel. Ja, also da wird's auch noch mal ein bisschen romantisch. Schauen Sie unbedingt beim Goldmakrelenfest in Kalaratjada heute noch vorbei. Alle Infos gibt's zum Nachlesen noch mal unter inselradio.com bei uns auf der Pinnwand.

0: Sonntag beim Inselradio Mallorca. Morgen ist Feiertag hier in Spanien. Und an einem langen Wochenende haben jetzt viele ihre Koffer gepackt. Deswegen wird es morgen ziemlich voll am Flughafen von Palma. Mehr dazu gleich bei uns in den Lokalnachrichten um 6:30.
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1: Es ist 6:30.
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3: Mit Dominik Jordan einen schönen guten Abend. Morgen ist spanischer Nationalfeiertag, deshalb nutzen viele Menschen in Spanien das verlängerte Wochenende für einen Kurzurlaub. Das macht sich auch am Flughafen von Palma bemerkbar. Zwischen Freitag und Montag gibt es dort fast 3600 Starts und Landungen. Damit gehört Palma zu den drei verkehrsreichsten Flughäfen Spaniens hinter Madrid und Barcelona. Auch auf dem spanischen Festland sind viele Menschen unterwegs. Die Verkehrsbehörde rechnet damit, dass an diesem Wochenende rund 5,8 Millionen Menschen längere Autofahrten machen. Morgen Nachmittag dürfte besonders viel los sein, wenn viele Urlauber wieder nach Hause fahren oder fliegen. Mehr als 3000 Artikel hat die Lokalpolizei in Palma diese Woche bei Kontrollen gegen illegale Straßenverkäufer beschlagnahmt. Die Beamten waren vor allem in der Innenstadt unterwegs, unter anderem rund um die Kathedrale, auf der Einkaufsstraße San Miguel und am Paseo del Born. Eingesammelt wurden Fußballtrikots, Handtaschen, Sonnenbrillen und gefälschte Luxusuhren. Wegen des schlechten Wetters waren auch zahlreiche Regenschirme mit dabei. Insgesamt nahm die Polizei 18 Anzeigen auf. In 7 Fällen wird außerdem wegen des Verdachts auf Markenfälschung ermittelt. Weniger Autos an überfüllten Ausflugszielen auf Mallorca. Das fordern jetzt Forscher der Balearen-Universität UIB. Ihr Vorschlag? Die Zufahrt zu besonders stark besuchten Orten soll zu bestimmten Zeiten begrenzt werden. Außerdem schlagen sie spezielle Mobilitätsangebote für Urlauber vor, um den Verkehr weiter zu reduzieren. Wie groß das Verkehrsproblem ist, zeigen auch Zahlen des Inselrats. Allein mit den Fähren kommen jedes Jahr mehr als 400.000 Fahrzeuge nach Mallorca. Dass Beschränkungen funktionieren, zeigt laut den Forschern das Beispiel Ibiza. Dort ist die Zahl der ankommenden Fahrzeuge um rund 15% gesunken.
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3: Sonne und Wolken im Mix haben wir heute auf der Insel. Der Start in die neue Woche wird wechselhaft mit Sonne, Wolken und einzelnen Schauern. Bereits in der Nacht kann es Regen geben. Die Regenwahrscheinlichkeit liegt morgen bei 60% und die Top-Temperatur bei 26 Grad.
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1: Wanderschuhe einpacken und den Herbst auf Mallorca genießen. Wer hat denn genau das vor in den kommenden Tagen? 935 Starts und Landungen haben wir heute am Flughafen von Palma und eine Maschine aus Paderborn ist noch auf dem Weg zu uns. Die landet pünktlich um 18.40 Uhr.
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1: Mit Julia Müller. Ach, der Oktober auf Mallorca ist doch wirklich wunderschön. Es ist nicht zu heiß, also perfektes Wetter, um Ausflüge zu machen. Man kann trotzdem noch super gut baden gehen oder einfach in der Sonne liegen. Und an der frischen Luft endlich mal wieder Sport machen ist auch möglich, ohne wegzulaufen. Also, es wird nicht langweilig im Oktober.
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0: Einen Dance-Track von J-Lo und David Guetta habe ich gleich noch für Sie hier beim Inselradio Mallorca. Save Me Tonight heißt er. Der ist perfekt, um sich auf die Party heute nochmal einzustimmen. Morgen ist der Feiertag in Spanien, deswegen gibt's heute am Sonntag noch coole Partys hier auf der Insel. Zum Beispiel im Fitz Club oder auch im Amok hier in Palma. J-Lo und David Guetta mit Save Me Tonight hören Sie gleich noch vor 7.
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1: Gegen 20 nach 7 geht hier auf Mallorca die Sonne unter. Und das ist genau die Zeit, wo die Nachtmärkte so richtig anfangen zu leben. An den kleinen Ständen gibt es dann Schmuck, Keramik, Kleidung und auch viele handgemachte Souvenirs. Heute gibt es zum Beispiel einen Nachtmarkt in Calador. Der geht noch bis 23 Uhr und der Nachtmarkt, der findet jetzt nur noch bis Ende des Monats statt. Also quasi eine der letzten Chancen, da nochmal vorbeizuschauen. Eine Übersicht zu den Nachtmärkten, die es aktuell noch hier bei uns auf der Insel gibt, finden Sie auf unserer Pinnwand unter inselradio.com.
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Sonntag beim Inselradio Mallorca. Mein Name ist Julia Müller, ich mache jetzt Feierabend. Aber hier gibt es natürlich weiterhin gute Musik. Ab 22 Uhr legt auch noch der DJ Boris Cantero für Sie auf. Da gibt es eine Zeitreise zurück in die 70er und 80er Jahre. Ich bin raus für heute, wir hören uns morgen ab 13 Uhr wieder. Schönen Sonntagabend wünsche ich. Oh Lord.

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1: Im Studio Nanju Kuhlmann. Wie geht's weiter mit der CDU? Die Frage steht nach Wahlschlappen, schlechten Umfragewerten und nicht zuletzt auch Kritik an Kanzler Merz seit längerem im Raum. Die Parteispitzen beraten heute bei einem Krisentreffen über den weiteren Kurs. CDU-Generalsekretärin Hoppermann sagte vorher, Ziel sei es, Vertrauen zurückzugewinnen.
2: Dabei ist die Klausurtagung heute nicht die eine Wunderwaffe, sondern der Beginn eines Prozesses, den wir sowohl in der Bundesregierung und der Regierungspolitik als auch in der Partei beginnen, um zur alten Stärke zurückzufinden und unseren Anspruch als Volkspartei zu untermauern. Darin sind wir uns alle einig und da nehme ich auch ein großes Bedürfnis wahr.
1: Russland und die Ukraine wollen ab sofort gegenseitig auf Angriffe auf die Energieinfrastruktur verzichten. Das behauptet US-Präsident Trump in seinem Online-Netzwerk. Eine Bestätigung aus Kiew oder Moskau gibt es noch nicht. Russland hat vor Wochen angefangen, gezielt Kraftwerke oder Umspannwerke ins Visier zu nehmen. Die Ukraine griff daraufhin die russische Ölproduktion an. Trump hatte das mehrfach kritisiert. SPD, Grüne und Linke in Mecklenburg-Vorpommern starten morgen ihre Koalitionsgespräche. Nach den Sozialdemokraten und den Linken haben auch die Grünen dafür gestimmt. Die AfD ist nach der Landtagswahl zwar größte Fraktion im Schweriner Landtag, sie findet aber keinen Koalitionspartner für eine Regierungsbildung. Nach Attentatsdrohungen auf den polnischen Ministerpräsidenten Donald Tusk haben die Behörden einen Verdächtigen festgenommen. Das hat Tusk auf Ex bekannt gegeben. Polnische Sicherheitsdienste waren deswegen heute zu einer Sondersitzung zusammengekommen. Man nehme die Drohungen todernst, heißt es. In der Bundesliga hat Köln das rheinische Derby gewonnen. Die Kölner setzten sich gegen Mönchengladbach mit 2:1 durch. Köln steht nun im Tabellenmittelfeld, Gladbach ist Letzter. Max Verstappen hat den großen Preis der Formel 1 von Singapur gewonnen. Der Red Bull-Pilot war schneller als Charles Leclerc im Ferrari und Kimi Antonelli im Mercedes. Antonelli führt die Gesamtwertung weiter an.
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1: Im Studio Nanju Kuhlmann. Schlechte Wahlergebnisse, schlechte Umfragewerte, stockende Reformen. Darum geht's für die CDU-Spitzen noch bis morgen bei einem Krisentreffen. Zu einem möglichen Aus von Kanzler Merz, sagte der Politikwissenschaftler Albrecht von Lucke bei NTV.
2: Die Probleme sind viel grundsätzlicherer, strukturellerer Art. Wir haben es mit zwei geschwächten Volksparteien zu tun. Und beide Parteien profilieren sich gegeneinander. Das ist das Problem. Und ein bloßer Kanzlertausch würde das Problem nicht lösen. Also insofern glaube ich nicht, dass die Union zu diesem Schluss kommt. Zumal ich nicht den Eindruck habe, dass irgendeiner der Ministerpräsidenten der CDU momentan Lust hätte, den Job des Kanzlers zu übernehmen.
1: Nach Attentatsdrohungen auf den polnischen Ministerpräsidenten Donald Tusk sowie seinen Verteidigungsminister haben die Behörden einen Verdächtigen festgenommen. Das hat Tusk auf Ex bekannt gegeben. Philipp Nützig.
3: Wer der Verdächtige ist und was für Motive er gehabt haben soll, ist nicht bekannt. Die Behörden hielten es aber für wahrscheinlich, dass der Verdächtige seine Drohung auch umsetzen könne. Ein Sprecher sagte, man nehme die Drohung todernst. Polnische Sicherheitsdienste wie der Inlandsgeheimdienst und auch die Polizei waren deswegen zu einer Sondersitzung zusammengekommen.
1: Russland und die Ukraine wollen ab sofort gegenseitig auf Angriffe auf die Energieinfrastruktur verzichten. Das behauptet US-Präsident Trump in seinem Online-Netzwerk. Eine Bestätigung aus Kiew oder Moskau gibt es noch nicht. Beide Seiten greifen seit Wochen verstärkt Kraftwerke oder auch Ölraffinerien an. Erneut sind Raketen auf Saudi-Arabiens Hauptstadt Riad abgefeuert worden. Ein Geschoss soll in ein Terminal des Flughafens eingeschlagen sein und mehrere Menschen verletzt haben, heißt es. Bereits gestern wurden bei einem Angriff 12 Menschen getötet. Saudi-Arabien macht die Houthi-Miliz im Jemen dafür verantwortlich. In der Bundesliga hat Freiburg die Tabellenspitze übernommen. Die Freiburger setzten sich 2:1 gegen Schalke durch. Außerdem hat Köln das rheinische Derby gegen Mönchengladbach mit 2:1 gewonnen. Triathletin Laura Philipp hat beim Ironman auf Hawaii Silber gewonnen. Dabei legte sie beim Marathon eine furiose Aufholjagd hin. Der deutsche Superstar Patrick Lange musste aufgeben und kam nicht ins Ziel.
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1: Im Studio Nanju Kuhlmann. Schlechte Wahlergebnisse, schlechte Umfragewerte, stockende Reformen. Darum geht's für die CDU-Spitzen noch bis morgen bei einem Krisentreffen. Zu einem möglichen Aus von Kanzler Merz, sagte der Politikwissenschaftler Albrecht von Lucke bei NTV.
2: Die Probleme sind viel grundsätzlicherer, strukturellerer Art. Wir haben es mit zwei geschwächten Volksparteien zu tun. Und beide Parteien profilieren sich gegeneinander. Das ist das Problem. Und ein bloßer Kanzlertausch würde das Problem nicht lösen. Also insofern glaube ich nicht, dass die Union zu diesem Schluss kommt. Zumal ich nicht den Eindruck habe, dass irgendeiner der Ministerpräsidenten der CDU momentan Lust hätte, den Job des Kanzlers zu übernehmen.
1: Russland und die Ukraine wollen ab sofort gegenseitig auf Angriffe auf die Energieinfrastruktur verzichten. Das behauptet US-Präsident Trump in seinem Online-Netzwerk. Der ukrainische Präsident Selenskyj wusste von der angeblichen Energiewaffenruhe nichts. Er sei aber bereit, sie zu akzeptieren, sofern sich der Kreml auch daran halte. Russland hat vor Wochen angefangen, gezielt Kraftwerke oder Umspannwerke ins Visier zu nehmen. Die Ukraine griff daraufhin die russische Ölproduktion an. Trump hatte das mehrfach kritisiert. Nach Attentatsdrohungen auf den polnischen Ministerpräsidenten Donald Tusk haben die Behörden einen Verdächtigen festgenommen. Das hat Tusk auf X bekannt gegeben. Polnische Sicherheitsdienste waren deswegen heute zu einer Sondersitzung zusammengekommen. Man nehme die Drohungen todernst, heißt es. Erneut sind Raketen auf Saudi-Arabiens Hauptstadt Riad abgefeuert worden. Ein Geschoss soll in ein Terminal des Flughafens eingeschlagen sein und mehrere Menschen verletzt haben, heißt es. Bereits gestern wurden bei einem Angriff 12 Menschen getötet. Saudi-Arabien macht die Houthi-Miliz im Jemen dafür verantwortlich. In der Bundesliga hat Freiburg die Tabellenspitze übernommen. Die Freiburger setzten sich 2:1 gegen Schalke durch. Außerdem hat Köln das rheinische Derby gegen Mönchengladbach mit 2:1 gewonnen. Max Verstappen hat den großen Preis der Formel 1 von Singapur gewonnen. Der Red Bull-Pilot war schneller als Charles Leclerc im Ferrari und Kimi Antonelli im Mercedes. Antonelli führt die Gesamtwertung weiter an.
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1: Im Studio Anna Löwer. Wie geht es weiter mit der CDU? Die Frage steht nach Wahlschlappen, schlechten Umfragewerten und nicht zuletzt auch Kritik an Kanzler Merz seit längerem im Raum. Die Parteispitzen beraten noch bis morgen bei einem Krisentreffen über den weiteren Kurs. CDU-Generalsekretärin Hoppermann sagte vorher, Ziel sei es, Vertrauen zurückzugewinnen.
2: Dabei ist die Klausurtagung heute nicht die eine Wunderwaffe, sondern der Beginn eines Prozesses, den wir sowohl in der Bundesregierung und der Regierungspolitik als auch in der Partei beginnen, um zur alter Stärke zurückzufinden und unseren Anspruch als Volkspartei zu untermauern. Darin sind wir uns alle einig und da nehme ich auch ein großes Bedürfnis wahr.
1: Verwirrung um eine Teilwaffenruhe im Ukraine-Krieg. Laut US-Präsident Trump sollten sich beide Seiten darauf geeinigt haben, nicht mehr auf die Energieinfrastruktur zielen zu wollen. Der ukrainische Präsident Zelensky wusste von der angeblichen Energiewaffenruhe aber nichts. Wie er auf X mitteilte, gehen die russischen Angriffe auch ungehindert weiter. Moskau hatte vor Wochen angefangen, gezielt Kraftwerke oder Umspannwerke ins Visier zu nehmen. Die Ukraine griff daraufhin die russische Ölproduktion an. Trump hatte das mehrfach kritisiert. Nach Attentatsdrohungen auf den polnischen Ministerpräsidenten Donald Tusk haben die Behörden einen Verdächtigen festgenommen. Das hat Tusk auf X bekannt gegeben. Polnische Sicherheitsdienste waren deswegen zu einer Sondersitzung zusammengekommen. Man nehme die Drohungen todernst, hieß es. Der Papst muss unters Messer. Grund dafür ist ein Knoten in seiner Lunge. Das hat Leo der 14. selbst angekündigt. Der sei in einem sehr frühen Stadium entdeckt worden, so der 71-Jährige. Die OP ist schon in den nächsten Tagen geplant. In der Fußball-Bundesliga hat Freiburg die Tabellenspitze übernommen. Die Freiburger setzen sich 2:1 gegen Schalke durch. Außerdem hat Köln das rheinische Derby gegen Mönchengladbach mit 2:1 gewonnen. Triathletin Laura Philipp hat beim Ironman auf Hawaii Silber gewonnen. Dabei legte sie beim Marathon eine furiose Aufholjagd hin. Der deutsche Superstar Patrick Lange musste aufgeben und kam nicht ins Ziel.
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1: Im Studio Anna Löwer. Bei einer Krisensitzung bespricht die CDU-Parteispitze noch bis morgen den weiteren Weg. Problemfelder gibt es bei der Krisensitzung einige zu besprechen. Maue Wahlergebnisse, schlechte Umfragewerte für Partei und Kanzler und stockende Reformen in der Regierung. CDU-Generalsekretärin Hoppermann sagte im Vorfeld:
2: Es geht darum, Vertrauen für uns und unsere Politik zurückzugewinnen und dabei die Modernisierung unseres Landes nicht aus dem Blick zu verlieren, aber auch die Lebenswirklichkeit der Menschen anders zu adressieren und die Herausforderungen auch anzuerkennen.
1: Das Treffen sei dabei aber nicht die Wunderwaffe, sondern der Beginn eines Prozesses, so Hoppermann. Die vermeintliche Waffenruhe zwischen Russland und der Ukraine ist offenbar gescheitert. Nach ukrainischen Angaben greift Russland wieder Energieanlagen in der Ukraine an. Uwe Schimonek berichtet.
3: US-Präsident Trump hatte zuvor angekündigt, beide Seiten würden auf Angriffe auf die Energieinfrastruktur verzichten wollen. Der ukrainische Präsident Zelensky wusste davon aber nichts. Wie er auf X mitteilte, gehen die russischen Angriffe auch ungehindert weiter. Moskau hat vor Wochen angefangen, gezielt Kraftwerke oder Umspannwerke ins Visier zu nehmen. Die Ukraine griff die russische Ölproduktion an. Trump hatte das mehrfach kritisiert.
1: Erneut sind Raketen auf Saudi-Arabiens Hauptstadt Riad abgefeuert worden. Ein Geschoss soll in ein Terminal des Flughafens eingeschlagen sein und mehrere Menschen verletzt haben, heißt es. Bereits gestern wurden bei einem Angriff 12 Menschen getötet. Saudi-Arabien macht die Houthi-Miliz im Jemen dafür verantwortlich. Freiburg bleibt in dieser Bundesliga-Saison weiter ungeschlagen. Nach einem 2:1 gegen Schalke stehen die Freiburger an der Tabellenspitze. Im zweiten Sonntagsspiel gewann Köln das rheinische Derby mit 2:1 gegen Mönchengladbach. Max Verstappen hat den großen Preis der Formel 1 von Singapur gewonnen. Der Red Bull-Pilot war schneller als Charles Leclerc im Ferrari und Kimi Antonelli im Mercedes. Antonelli führt die Gesamtwertung weiter an.
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1: Im Studio Anna Löwer. Wie geht es weiter mit der CDU? Die Frage steht nach Wahlschlappen, schlechten Umfragewerten und nicht zuletzt auch Kritik an Kanzler Merz seit längerem im Raum. Die Parteispitzen beraten noch bis morgen bei einem Krisentreffen über den weiteren Kurs. CDU-Generalsekretärin Hoppermann sagte vorher, Ziel sei es, Vertrauen zurückzugewinnen.
2: Dabei ist die Klausurtagung heute nicht die eine Wunderwaffe, sondern der Beginn eines Prozesses, den wir sowohl in der Bundesregierung und der Regierungspolitik als auch in der Partei beginnen, um zu alter Stärke zurückzufinden und unseren Anspruch als Volkspartei zu untermauern. Darin sind wir uns alle einig und da nehme ich auch ein großes Bedürfnis wahr.
1: Verwirrung um eine Teilwaffenruhe im Ukraine-Krieg. Laut US-Präsident Trump sollten sich beide Seiten darauf geeinigt haben, nicht mehr auf die Energieinfrastruktur zielen zu wollen. Der ukrainische Präsident Zelensky wusste von der angeblichen Energiewaffenruhe aber nichts. Wie er auf X mitteilte, gehen die russischen Angriffe auch ungehindert weiter. Moskau hatte vor Wochen angefangen, gezielt Kraftwerke oder Umspannwerke ins Visier zu nehmen. Die Ukraine griff daraufhin die russische Ölproduktion an. Trump hatte das mehrfach kritisiert. Nach Attentatsdrohungen auf den polnischen Ministerpräsidenten Donald Tusk haben die Behörden einen Verdächtigen festgenommen. Das hat Tusk auf X bekannt gegeben. Polnische Sicherheitsdienste waren deswegen zu einer Sondersitzung zusammengekommen. Man nehme die Drohungen todernst, hieß es. Der Papst muss unters Messer. Grund dafür ist ein Knoten in seiner Lunge. Das hat Leo XIV. Selbst angekündigt. Der sei in einem sehr frühen Stadium entdeckt worden, so der 71-Jährige. Die OP ist schon in den nächsten Tagen geplant. In der Fußball-Bundesliga hat Freiburg die Tabellenspitze übernommen. Die Freiburger setzen sich 2:1 gegen Schalke durch. Außerdem hat Köln das rheinische Derby gegen Mönchengladbach mit 2:1 gewonnen.
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1: Im Studio Anna Löwer. Schlechte Wahlergebnisse, schlechte Umfragewerte und stockende Reformen. Darum geht es für die CDU-Spitzen auch heute weiter bei einem Krisentreffen. Zu einem möglichen Aus von Kanzler Merz sagte der Politikwissenschaftler Albrecht von Lucke bei NTV.
2: Die Probleme sind viel grundsätzlicherer, strukturellerer Art. Wir haben es mit zwei geschwächten Volksparteien zu tun. Und beide Parteien profilieren sich gegeneinander. Das ist das Problem und ein bloßer Kanzlertausch würde das Problem nicht lösen. Also insofern glaube ich nicht, dass die Union zu diesem Schluss kommt. Zumal ich nicht den Eindruck habe, dass irgendeiner der Ministerpräsidenten der CDU momentan Lust hätte, den Job des Kanzlers zu übernehmen.
1: Verwirrung um eine Teilwaffenruhe im Ukraine-Krieg. Laut US-Präsident Trump sollten sich beide Seiten darauf geeinigt haben, nicht mehr auf die Energieinfrastruktur zielen zu wollen. Der ukrainische Präsident Zelensky wusste von der angeblichen Energiewaffenruhe aber nichts. Wie er auf X mitteilte, gehen die russischen Angriffe auch ungehindert weiter. Moskau hatte vor Wochen angefangen, gezielt Kraftwerke oder Umspannwerke ins Visier zu nehmen. Die Ukraine griff daraufhin die russische Ölproduktion an. Trump hatte das mehrfach kritisiert. Erneut sind Raketen auf Saudi-Arabiens Hauptstadt Riad abgefeuert worden. Ein Geschoss soll in ein Terminal des Flughafens eingeschlagen sein und mehrere Menschen verletzt haben, heißt es. Bereits gestern wurden bei einem Angriff 12 Menschen getötet. Saudi-Arabien macht die Houthi-Miliz im Jemen dafür verantwortlich. In Stockholm wird heute der Gewinner oder die Gewinnerin des Wirtschaftsnobelpreises bekannt gegeben. Anders als die Preise für Frieden, Physik, Medizin, Chemie und Literatur wurde dieser Preis nicht von Alfred Nobel persönlich ins Leben gerufen, sondern von der schwedischen Nationalbank. Er wird dennoch Meister zugerechnet. Freiburg bleibt in dieser Bundesliga-Saison weiter ungeschlagen. Nach einem 2:1 gegen Schalke stehen die Freiburger an der Tabellenspitze. Im zweiten Sonntagsspiel gewann Köln das rheinische Derby mit 2:1 gegen Mönchengladbach.
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1: Im Studio Anna Löwer. Wie geht es weiter mit der CDU? Die Frage steht nach Wahlschlappen, schlechten Umfragewerten und nicht zuletzt auch der Kritik an Kanzler Merz seit längerem im Raum. Die Parteispitzen beraten auch heute noch bei einem Krisentreffen über den weiteren Kurs. CDU-Generalsekretärin Hoppermann sagte vorher, Ziel sei es, Vertrauen zurückzugewinnen.
2: Dabei ist die Klausurtagung heute nicht die eine Wunderwaffe, sondern der Beginn eines Prozesses, in wir sowohl in der Bundesregierung und der Regierungspolitik als auch in der Partei beginnen, um zu alter Stärke zurückzufinden und unseren Anspruch als Volkspartei zu untermauern. Darin sind wir uns alle einig und da nehme ich auch ein großes Bedürfnis wahr.
1: Die vermeintliche Waffenruhe zwischen Russland und der Ukraine ist offenbar gescheitert. Nach ukrainischen Angaben greift Russland wieder Energieanlagen in der Ukraine an. Uwe Schimonek berichtet.
3: US-Präsident Trump hatte zuvor angekündigt, beide Seiten würden auf Angriffe auf die Energieinfrastruktur verzichten wollen. Der ukrainische Präsident Zelensky wusste davon aber nichts. Wie er auf X mitteilte, gehen die russischen Angriffe auch ungehindert weiter. Moskau hat vor Wochen angefangen, gezielt Kraftwerke oder Umspannwerke ins Visier zu nehmen. Die Ukraine griff die russische Ölproduktion an. Trump hatte das mehrfach kritisiert.
1: Nach Attentatsdrohungen auf den polnischen Ministerpräsidenten Donald Tusk haben die Behörden einen Verdächtigen festgenommen. Das hat Tusk auf X bekannt gegeben. Polnische Sicherheitsdienste waren deswegen zu einer Sondersitzung zusammengekommen. Man nehme die Drohungen todernst, hieß es. In Stockholm wird heute der Gewinner oder die Gewinnerin des Wirtschaftsnobelpreises bekannt gegeben. Anders als die Preise für Frieden, Physik, Medizin, Chemie und Literatur wurde dieser Preis nicht von Alfred Nobel persönlich ins Leben gerufen, sondern von der